0: Kanada das erste Achtelfinalticket gelöst. Im ersten K.O.-Rundenspiel gegen Südafrika setzte sich der Co-Gastgeber dank eines Treffers in der Nachspielzeit mit 1:0 durch. Deutschland muss heute am späten Abend ran, im 16. Finale wartet Paraguay. 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
1: Ich bin Cornelius Dreger. Ein Rekord jagt den nächsten. Den dritten Tag in Folge ist ein neuer Temperaturhöchstwert in Deutschland gemessen worden. Der DWD meldet im brandenburgischen Koschen 41,7 Grad. Damit wurde der bisherige Spitzenwert erneut übertroffen. Die extreme Hitze sorgt unterdessen weiter für Probleme auf den Straßen und Schienen. Bei der Bahn kommt es zu Einschränkungen. Und auf mehreren Autobahnen hat sich der Asphalt durch die Hitze verformt. In Venezuela haben Helfer nach dem schweren Doppelerdbeben einen Vater und seinen Sohn lebend aus den Trümmern gerettet. Knapp 4 Tage lang haben sie dort ausgeharrt. Auch Einsatzkräfte des Technischen Hilfswerks haben in dem Land mit der Suche nach Verschütteten begonnen. Die rund 50 Frauen und Männer haben auch 4 Spürhunde dabei. Auch UNICEF Deutschland hilft. Sprecher Gabriel Fockel sagte bei NTV:
2: Wir arbeiten selbstverständlich sehr eng mit der Regierung zusammen, aber auch mit vielen lokalen und internationalen Partnern. Es kommen jetzt von uns unter anderem organisiert Flüge an mit medizinischen Hilfsgütern, mit Material für die Wasseraufbereitung, für Hygieneartikel. Die größte Herausforderung dabei ist sicherlich der Zugang zu den betroffenen Gebieten.
1: Der Waffenstillstandsdeal zwischen den USA und dem Iran bleibt brüchig. Das US-Militär hat erneut Stellungen im Iran angegriffen. Teheran schoss Raketen auf US-Stützpunkte. Hintergrund ist ein iranischer Angriff auf einen Frachter in der Straße von Hormuz. Ärztechef Gassen fordert deutlich höhere Preise für Alkohol und Zigaretten. Der Chef der Kassenärztlichen Bundesvereinigung sagte der Bild-Zeitung, dass damit vor allem Jugendliche vom Rauchen und Trinken abgehalten werden könnten. Er bringt einen Preis von 20 Euro für die Schachtel Zigaretten ins Spiel. Bei der Fußball-WM hat Kanada das erste Achtelfinalticket gelöst. Im ersten K.O.-Rundenspiel gegen Südafrika setzte sich der Co-Gastgeber dank eines Treffers in der Nachspielzeit mit 1:0 durch. Deutschland muss heute am späten Abend ran. Im 16. Finale wartet Paraguay. 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
1: Ich bin Cornelius Dreger. Ein Rekord jagt den nächsten. Den dritten Tag in Folge ist ein neuer Temperaturhöchstwert in Deutschland gemessen worden. Der DWD meldet im brandenburgischen Koschen 41,7 Grad. Damit wurde der bisherige Spitzenwert erneut übertroffen. Die extreme Hitze sorgt unterdessen weiter für Probleme auf den Straßen und Schienen. Bei der Bahn kommt es zu Einschränkungen und auf mehreren Autobahnen hat sich der Asphalt durch die Hitze verformt. In Venezuela haben Helfer nach dem schweren Doppelerdbeben einen Vater und seinen Sohn lebend aus den Trümmern gerettet. Knapp 4 Tage lang haben sie dort ausgeharrt. Auch Einsatzkräfte des Technischen Hilfswerks haben in dem Land mit der Suche nach Verschütteten begonnen. Die rund 50 Frauen und Männer haben auch 4 Spürhunde dabei. Auch UNICEF Deutschland hilft. Sprecher Gabriel Fockel sagte bei NTV:
2: Wir arbeiten selbstverständlich sehr eng mit der Regierung zusammen, aber auch mit vielen lokalen und internationalen Partnern. Es kommen jetzt von uns unter anderem organisiert Flüge an mit medizinischen Hilfsgütern, mit Material für die Wasseraufbereitung, für Hygieneartikel. Die größte Herausforderung dabei ist sicherlich der Zugang zu den betroffenen Gebieten.
1: Der Waffenstillstandsdeal zwischen den USA und dem Iran bleibt brüchig. Das US-Militär hat erneut Stellungen im Iran angegriffen. Teheran schoss Raketen auf US-Stützpunkte. Hintergrund ist ein iranischer Angriff auf einen Frachter in der Straße von Hormuz. Ärztechef Gassen fordert deutlich höhere Preise für Alkohol und Zigaretten. Der Chef der Kassenärztlichen Bundesvereinigung sagte der Bild-Zeitung, dass damit vor allem Jugendliche vom Rauchen und Trinken abgehalten werden könnten. Er bringt einen Preis von 20 Euro für die Schachtel Zigaretten ins Spiel. Bei der Fußball-WM hat Kanada das erste Achtelfinalticket gelöst. Im ersten K.O.-Rundenspiel gegen Südafrika setzte sich der Co-Gastgeber dank eines Treffers in der Nachspielzeit mit 1:0 durch. Deutschland muss heute am späten Abend ran. Im 16. Finale wartet Paraguay. 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
1: Ich bin Cornelius Dreger. Ein Rekord jagt den nächsten. Den dritten Tag in Folge ist ein neuer Temperaturhöchstwert in Deutschland gemessen worden. Der DWD meldet im brandenburgischen Koschen 41,7 Grad. Damit wurde der bisherige Spitzenwert erneut übertroffen. Die extreme Hitze sorgt unterdessen weiter für Probleme auf den Straßen und Schienen. Bei der Bahn kommt es zu Einschränkungen und auf mehreren Autobahnen hat sich der Asphalt durch die Hitze verformt. In Venezuela haben Helfer nach dem schweren Doppelerdbeben einen Vater und seinen Sohn lebend aus den Trümmern gerettet. Knapp 4 Tage lang haben sie dort ausgeharrt. Auch Einsatzkräfte des Technischen Hilfswerks haben in dem Land mit der Suche nach Verschütteten begonnen. Die rund 50 Frauen und Männer haben auch 4 Spürhunde dabei. Auch UNICEF Deutschland hilft. Sprecher Gabriel Fockel sagte bei NTV:
2: Wir arbeiten selbstverständlich sehr eng mit der Regierung zusammen, aber auch mit vielen lokalen und internationalen Partnern. Es kommen jetzt von uns unter anderem organisiert Flüge an mit medizinischen Hilfsgütern, mit Material für die Wasseraufbereitung, für Hygieneartikel. Die größte Herausforderung dabei ist sicherlich der Zugang zu den betroffenen Gebieten.
1: Der Waffenstillstandsdeal zwischen den USA und dem Iran bleibt brüchig. Das US-Militär hat erneut Stellungen im Iran angegriffen. Teheran schoss Raketen auf US-Stützpunkte. Hintergrund ist ein iranischer Angriff auf einen Frachter in der Straße von Hormuz. Ärztechef Gassen fordert deutlich höhere Preise für Alkohol und Zigaretten. Der Chef der Kassenärztlichen Bundesvereinigung sagte der Bild-Zeitung, dass damit vor allem Jugendliche vom Rauchen und Trinken abgehalten werden könnten. Er bringt einen Preis von 20 Euro für die Schachtel Zigaretten ins Spiel. Bei der Fußball-WM hat Kanada das erste Achtelfinalticket gelöst. Im ersten K.O.-Rundenspiel gegen Südafrika setzte sich der Co-Gastgeber dank eines Treffers in der Nachspielzeit mit 1:0 durch. Deutschland muss heute am späten Abend ran. Im 16. Finale wartet Paraguay. 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
1: Moin miteinander, ich bin Manuela Stadtlander-Lüschen aus Wismar. Endlich Sommer. Ich liebe es, am Abend im Garten den Vogelstimmen zuzuhören, als würden sie vor Beginn der Dunkelheit noch einmal alles geben. Dieser Moment, wenn das Gezwitscher aufhört und Stille einsetzt, löst bei mir oft eine Schwere aus, ein Gefühl der Verlorenheit. Und dann bin ich dankbar, dass ich in mir seit Kindertagen die Geschichte vom ängstlichen kleinen Spatzen habe. Dort wird erzählt, wie die Vogeleltern abends in der Dämmerung den kleinen Jungen im Nest vom Vater im Himmel erzählen, der die Welt und alles, was darinnen ist, in seinen Händen hält. Alle hören gespannt zu, nur der Kleinste nicht, denn der starrt mit einem verzagten Herzen in die Dunkelheit. Und er verpasst dadurch die Worte, die ihn tragen würden, wenn er sich darauf einlassen könnte. Gott, so könnte er hören, weiß, was du brauchst. Alles unter dem Himmel kommt zur rechten Zeit. Es braucht den Erfahrungsschatz eines ganzen Sommers, bis der ängstliche kleine Spatz begreift, dass alles im Leben seine Zeit hat, auch seine letzte Stunde. Aber bis dahin nimmt er sich vor, laut zu zwitschern und von diesem Wissen zu erzählen. Schön, oder? Haben Sie es heute Morgen schon gehört?
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4: Nach dem Hitzewellenwochenende wird es heute endlich wieder angenehmer im Nordwesten. Uns erwartet ein Mix aus Sonne und Wolken bei höchstens 24 Grad. Und aktuell messen wir 18 Grad in Berombur, in Horomasil, in Tange, in Nordenham und auf Langeoog. Der Nordseewelle 3-Tage-Trend. Morgen mehr Wolken als Sonne, aber trocken und bis 24 Grad. Mittwoch wieder mehr Sonne, aber am Nachmittag kann es auch mal etwas Regen geben, bei ebenfalls höchstens 24 Grad. Und Donnerstag wieder öfter bewölkt, am Nachmittag regnerisch und es wird windig, bei maximal 22 Grad. Das nächste Niedrigwasser vor Baltrum haben wir um 6.18 Uhr.
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5: Ich bin Cornelius Dreger. Ein Rekord jagt den nächsten. Den dritten Tag in Folge ist ein neuer Temperaturhöchstwert in Deutschland gemessen worden. Der DWD meldet im brandenburgischen Koschen 41,7 Grad. Damit wurde der bisherige Spitzenwert erneut übertroffen. Die extreme Hitze sorgt unterdessen weiter für Probleme auf den Straßen und Schienen. Bei der Bahn kommt es zu Einschränkungen und auf mehreren Autobahnen hat sich der Asphalt durch die Hitze verformt. In Venezuela haben Helfer nach dem schweren Doppelerdbeben einen Vater und seinen Sohn lebend aus den Trümmern gerettet. Knapp 4 Tage lang haben sie dort ausgeharrt. Auch Einsatzkräfte des Technischen Hilfswerks haben in dem Land mit der Suche nach Verschütteten begonnen. Die rund 50 Frauen und Männer haben auch 4 Spürhunde dabei. Auch UNICEF Deutschland hilft. Sprecher Gabriel Fockel sagte bei NTV:
6: Wir arbeiten selbstverständlich sehr eng mit der Regierung zusammen, aber auch mit vielen lokalen und internationalen Partnern. Es kommen jetzt von uns unter anderem organisiert Flüge an mit medizinischen Hilfsgütern, mit Material für die Wasseraufbereitung, für Hygieneartikel. Die größte Herausforderung dabei ist sicherlich der Zugang zu den betroffenen Gebieten.
5: Der Waffenstillstandsdeal zwischen den USA und dem Iran bleibt brüchig. Das US-Militär hat erneut Stellungen im Iran angegriffen. Teheran schoss Raketen auf US-Stützpunkte. Hintergrund ist ein iranischer Angriff auf einen Frachter in der Straße von Hormuz. Ärztechef Gassen fordert deutlich höhere Preise für Alkohol und Zigaretten. Der Chef der Kassenärztlichen Bundesvereinigung sagte der Bild-Zeitung, dass damit vor allem Jugendliche vom Rauchen und Trinken abgehalten werden könnten. Er bringt einen Preis von 20 Euro für die Schachtel Zigaretten ins Spiel. Bei der Fußball-WM hat Kanada das erste Achtelfinalticket gelöst. Im ersten K.O.-Rundenspiel gegen Südafrika setzte sich der Co-Gastgeber dank eines Treffers in der Nachspielzeit mit 1:0 durch. Deutschland muss heute am späten Abend ran. Im 16. Finale wartet Paraguay. 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
4: Besser ankommen mit dem besten Verkehrsservice um 6:01. Auf der A29 Wilhelmshaven Richtung Oldenburg ist die Ausfahrt Oldenburg-Hafen wegen Bauarbeiten gesperrt. Eine Umleitung ist für euch ausgeschildert.
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4: Es wird geblitzt in Hilmersum in der Petgummer Straße, in Jade in der Jader Straße und in Aurich in der Kirchdorfer Straße in Höhe der Brücke.
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4: Die nächste Fähre von Langeoog nach Bensersiel fährt 7:15. Gute Fahrt euch.
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4: Und ich habe für euch in der Nordseewelle Playlist für den perfekten Start in die neue Woche Imani mit Don't Be So Shy. Und das ist Hosier mit Too Sweet. Wir starten gemeinsam rein 6:02. Guten Morgen zusammen und ich hoffe, ihr habt jetzt einen wirklich kühleren Start in diese neue Woche. Das war am Wochenende ja echt unerträglich. Wir freuen uns auf die kommenden angenehmen

mit Don't Be So Shy um 10 nach 6 in der Nordseewelle Morning Show. Ich bin Lisa für euch am Start und als nächstes bekommt ihr von mir den neuesten Song von Teddy Swims. Geht total ins Ohr, versprochen, ist eine Ohrwurmgarantie. Teddy Swims ist echt einfach ein großartiger Sänger, hat zum Beispiel auch diesen Hit gemacht, Lose Control. Teddy Swims ist echt einfach ein großartiger Sänger, hat zum

eigenes Verhalten seine Beziehung sabotiert, obwohl er sie eigentlich nicht verlieren will. Er wünscht sich, kein Besserwisser gewesen zu sein. I wish I wasn't Mr. Know-it-all. Übrigens kommt Teddy Swims nächsten Monat nach Deutschland. Er ist jetzt im Juli dann bei den Jazz Open in Stuttgart und beim Lollapalooza in Berlin. Ich gebe zu, ist beides echt weit weg, aber wenn ihr ihn gleich hört, dann überlegen wir uns das vielleicht nochmal, ob er diese weite Reise nicht vielleicht doch wert ist. Hier ist Teddy Swims für euch mit Mr. Know-it-all.

Mambo Number 5 um 6.17 Uhr in der Nordseewelle Morning Show. Ich wünsche euch einen wunderschönen guten Morgen, ihr Lieben. Heute nach diesem Hitzewellenwochenende endlich mal wieder angenehmer mit nur bis zu 24 Grad. Aber trotzdem noch schön, es kommt heute viel die Sonne durch. Und ich habe eine Verkehrsmeldung für euch. In Wilhelmshaven ist die Kaiser-Wilhelm-Brücke gesperrt. Hintergrund sind die Aufbauarbeiten des Wochenendes an der Jade. Wisst ihr da Bescheid? Wenn ihr noch was gesehen habt, meldet es gerne an die Nordseewelle Hotline 04931 97 3000. Happy Montag!

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12: Heute endlich mal wieder angenehm mit Sonne und Wolken und höchstens 24 Grad. Aktuell 18 Grad in Birrenbur, in Horomasil, in Tange und im Norden Hamm. 18 auch auf Langeoog. Der Nordseewelle 3-Tage-Trend. Morgen mehr Wolken als Sonne, aber trocken und bis 24 Grad. Mittwoch wieder mehr Sonne, aber am Nachmittag kann es auch mal etwas regnen, bei ebenfalls höchstens 24 Grad. Und Donnerstag wieder öfter bewölkt, am Nachmittag regnerisch und es wird windig, bei maximal 22 Grad. Und das nächste Niedrigwasser vor Emden haben wir um 6.52 Uhr.
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13: Ich bin Sönke Röhling, schönen guten Morgen. Bevor es in die K.O.-Runde geht, hat sich Deutschland bei der Fußball-WM einen Patzer erlaubt. Zum Abschluss der Vorrunde gab es gegen Ecuador eine 1:2-Pleite. Am Montag geht es nun weiter für das Team von Bundestrainer Nagelsmann und dann heißt es, verlieren verboten. Die weiteren Ergebnisse des Abends, Japan-Schweden 1:1 und Tunesien-Niederlande 1:3. Anderthalb Wochen nach einer Straßenschlacht zweier Großfamilien in Göttingen zieht die Polizei Konsequenzen. 16 Aufenthaltsverbote wurden ausgesprochen, außerdem die Abschiebung einzelner Clanmitglieder angeregt. Bei den Ausschreitungen war ein 26-jähriger Polizist angeschossen und lebensgefährlich verletzt worden. Als Tatverdächtiger sitzt ein 16-jähriger in U-Haft. Er hatte sich wenige Tage später gestellt. Wer bestellt, bezahlt. Unter diesem Motto sollen die klammen Kommunen in Deutschland entlastet werden. Bund und Länder haben sich jetzt nach langem Streit auf eine Finanzreform geeinigt. Bei neuen Bundesgesetzen übernimmt demnach der Bund künftig 80% der Kosten, die in den Kommunen entstehen. Allerdings, bei neuen Gesetzen, die kommunale Kassen entlasten, wandert Geld auch wieder zurück. Vor allem wegen stark gestiegener Sozialausgaben stehen die Kommunen immer mehr unter Druck. Im Prozess um den Anschlag auf den Magdeburger Weihnachtsmarkt fällt heute das Urteil. Die Generalstaatsanwaltschaft fordert für den Angeklagten lebenslange Haft mit anschließender Sicherungsverwahrung. Bei der Tat vor 1,5 Jahren waren 6 Menschen getötet und mehr als 300 verletzt worden. 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
12: Besser ankommen mit dem besten Verkehrsservice um 6.32 Uhr. Vorsicht bitte auf der A29 Wilhelmshaven Richtung Oldenburg. Zwischen Farel-Bockern und oben Stroh ist der linke Fahrstreifen gesperrt. Da gibt es nämlich Straßenschäden. Die sollen aber heute im Laufe des Tages behoben werden. Und in Wilhelmshaven ist die Kaiser-Wilhelm-Brücke gesperrt. Hintergrund sind die Aufbauarbeiten des Wochenendes an der Jade.
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12: Es wird geblitzt in Hilmersum in der Petgummer Straße, in Holtrop in der Rindelmeerstraße, zwischen Kaihauserfeld und Jedelo im Birkenweg, in Oldenburg im Fahlenhorst, in Viktorbo auf dem Schuldamm. Und wenn ihr noch was gesehen habt, dann meldet es gerne an die Nordseewelle Hotline 04931 97 3000. Und die nächste Fähre von Norddeich nach Norderney fährt um 19:30. Gute Fahrt.
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12: Ich wünsche euch einen wunderschönen guten Morgen, ihr Lieben. Hoffe, ihr könnt entspannt in diese neue Woche starten mit weniger Hitze. Und ich habe für euch in der Nordseewelle Playlist Bruno Mars mit Just the Way You Are und Michael Schulte mit 5 AM. Guten Morgen. 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

WM-Fieber hält die Welt auf Trab. Aber jetzt schauen wir mal auf die Profifußballerinnen. Der internationale Sportgerichtshof stärkt den Mutterschutz im Profifußball. Hier ist die Nordseewelle Morning Show mit Lisa und mit der guten Nachricht des Tages. Ja, der Fußballverein Lazio Rom wurde zu einer Schadensersatzzahlung verurteilt, nachdem er vom Vertrag mit der Spielerin Maja Göthberg zurückgetreten ist, als die Schwedin ihre Schwangerschaft verkündet hat. Der Club ist so unrechtmäßig von einem Vertrag zurückgetreten. Lazio Rom spricht zwar von Missverständnissen, muss der Fußballerin jetzt aber fast 70.000 Euro Schadensersatz bezahlen. Der Rechtsstreit hat am Ende der Saison 2023/24 begonnen, als es um die Verhandlung eines neuen Vertrags ging. Die Spielergewerkschaft FIFPro spricht von einem wegweisenden Urteil, das den Mutterschutz im Profifußball und die Rechte von Spielerinnen stärken könnte. Für die Fußballerinnen sendet das Urteil die Botschaft, dass eine Schwangerschaft niemals als Problem oder als Grund angesehen werden sollte, einer Spielerin Arbeitsrechte zu verweigern. Finde ich mega, so sollte das sein. Guten Morgen zusammen.

0: Diana King mit Shy Guy um 6.48 Uhr in der Nordseewelle Morning Show. Ich wünsche euch einen wunderschönen guten Morgen, einen happy Montag und einfach einen entspannten Start in diese neue Woche, die temperaturen technisch ja deutlich angenehmer wird als das Wochenende jetzt. Wir bekommen heute bis 24 Grad. Das reicht uns doch für einen schönen Sommertag. Und die Sonne scheint dazu auch. Das gefällt mir so. Und Nordseewelle-Hörer René hat sich bei mir gemeldet mit einem Blitzer für uns. Moin.
1: Hallo René. Und zwar zwischen Bad Zwischenahn und Bad Zwischenahn am Meer, in Fahrtrichtung Bad Zwischenahn am Meer, steht ein Pannenfahrzeug auf dem Seitenstreif.
0: Genau, ein Pannenfahrzeug, nämlich kein Blitzer. Ihr wisst Bescheid, fahrt da vorsichtig. Ich wollte ja nur mal eure Aufmerksamkeit testen. So, hier geht's jetzt weiter mit Leonie. Don't worry. Guten Morgen.

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13: Ja, nach dem Hitzewellenwochenende wird es heute endlich wieder angenehmer im Nordwesten. Uns erwartet ein Mix aus Sonne und Wolken bei höchstens 24 Grad. Und aktuell messen wir 18 Grad in Lehdsdorf, 19 Grad sind es in Hohenkirchen, in Oldenburg-Bürgerfelde und in Bremen-Neustadt und 20 Grad auf Baltrum. Der Nordseewelle 3-Tage-Trend. Morgen mehr Wolken als Sonne, aber trocken und bis zu 24 Grad. Mittwoch wieder mehr Sonne, aber am Nachmittag kann es auch mal etwas regnen, bei ebenfalls höchstens 24 Grad. Und Donnerstag wieder öfter bewölkt, am Nachmittag regnerisch und es wird windig, bei maximal 22 Grad. Und das nächste Niedrigwasser vor Halle-Siel haben wir um 7.17 Uhr.
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14: Ich bin Imme Kasten. Schönen guten Morgen. Den dritten Tag in Folge ist ein neuer Temperaturhöchstwert in Deutschland gemessen worden. Der Deutsche Wetterdienst meldet 41,7 Grad im brandenburgischen Koschen. In den kommenden Tagen wird es von möglichen Gewittern mit Starkregen abgesehen erst einmal angenehmer. Allerdings hat die Hitzewelle Folgen für Straßen und Schienen. Bei der Bahn kommt es weiter zu Einschränkungen und auf mehreren Autobahnen hat sich der Asphalt durch die Hitze verformt. Es sollte Tesla und chinesischen Herstellern Paroli bieten. Jetzt stampft VW ein gemeinsames Projekt mit Bosch zum autonomen Fahren offenbar ein. Cornelius Dreger dazu.
15: Laut Bild hinkt das Milliardenprojekt der Konkurrenz meilenweit hinterher. VW setzt beim autonomen Fahren stattdessen künftig auf Soft- und Hardware von anderen Herstellern. Das Aus für das Gemeinschaftsprojekt ist demnach auch Teil des Sparprogramms. Zuletzt hatte das Manager-Magazin schon über radikale Stellenstreichungen berichtet. 100.000 Jobs sollen demnach wegfallen und 4 Werke geschlossen werden.
14: Bei Bodycams für Bundespolizisten droht ein Engpass. Davor warnt der Chef der Gewerkschaft der Polizei, Roskopf, in der Rheinischen Post. Hintergrund ist, dass der bisherige Ausrüster den Support einstellt. Eine Ausschreibung über mehrere tausend Nachfolgegeräte ist laut GdP gescheitert. Partyalarm in Oldenburg. Die Stadt will mehr Bürgerbeteiligung, also Partizipation. Dafür hängen ab sofort an rund 70 Litfaßsäulen Plakate der Kampagne Gemeinsam für Oldenburg. Über einen QR-Code können Interessierte schnell an einer kurzen Umfrage teilnehmen und sagen, welche Themen ihnen in der Stadt wichtig sind. Von Verkehr über Klima bis hin zum Zusammenleben. Bei der Fußball-WM hat Kanada das erste Achtelfinal-Ticket gelöst. Im ersten K.O.-Rundenspiel gegen Südafrika setzte sich der Co-Gastgeber dank eines Treffers in der Nachspielzeit mit 1:0 durch. Deutschland muss heute am späten Abend ran. Im 16. Finale wartet Paraguay. 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
13: Besser ankommen mit dem besten Verkehrsservice um 7:01. Vorsicht bitte auf der A29 Wilhelmshaven Richtung Oldenburg. Zwischen Farel-Bockhorn und Obenstrohe ist der linke Fahrstreifen wegen Straßenschäden gesperrt. Und auf der A29 Wilhelmshaven Richtung Oldenburg zwischen dem Kreuz Oldenburg Nord und Umstede ist der Überholstreifen gesperrt, auch wegen Straßenschäden. Die sollen heute im Laufe des Tages aber behoben werden. Und in Wilhelmshaven ist die Kaiser-Wilhelm-Brücke gesperrt. Hintergrund sind die Aufbauarbeiten des Wochenendes an der Jade. Und Nordseewelle-Hörer René hat auch noch eine Info für uns. Moin.
16: Hallo René. Und zwar zwischen Bad Zwischenahn und Bad Zwischenahn am Meer. In Fahrtrichtung Bad Zwischenahn am Meer steht ein Pannenfahrzeug auf dem Seitenstreifen.
13: Danke dir fürs Bescheid sagen.
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13: Es wird geblitzt in Hilmersum in der Petgummer Straße, in Holtrop in der Rindelmeerstraße, zwischen Kaihauserfeld und Jedeloh im Birkenweg, in Oldenburg im Fahlenhorst, in Rispe Richtung Wiesedammeer im 70er Bereich. Vielen Dank an Claudia und Alina fürs Bescheid sagen. Und ein Blitzer steht noch im Viktor-Bohr auf dem Schuldamm. Wenn ihr noch was gesehen habt, sagt auch gerne Bescheid, ruft an oder schickt eine WhatsApp-Nachricht direkt zu mir ins Studio. Geht alles an die 04931 97 3000, unsere Nordseewelle-Hotline.
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13: Die nächste Fähre von Neuharlinger Seel nach Spiekeroog fährt um 8 Uhr. Gute Fahrt euch.
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13: Ich wünsche euch einen wunderschönen guten Morgen und einen happy Montag. Heute Abend ist es endlich soweit. Deutschland spielt im 16. Finale gegen Paraguay. Endlich wissen wir auch den Gegner. Ich glaube, das wird richtig spannend heute Abend. Ist nur super schade, dass das so spät kommt. Erst um 10:30. Also entweder schauen wir es nicht oder wir wachen morgen todmüde für die Arbeit auf. Mal schauen, wie wir uns dann entscheiden. Aber wir quatschen gleich auf jeden Fall mal über das Spiel nach Nelly Furtado mit Powerless. Und das ist Taylor Swift für euch mit The Fate of Ophelia.

0: Südamerikaner unserem Team denn Probleme bereiten?
1: Ja, die werden sehr körperlich spielen, wie schon Ecuador und auch die Elfenbeinküste. Damit haben einige bisher Probleme gehabt aus dem deutschen Team. Jamal Musiala zum Beispiel lag oft auf dem Boden. Das Dreamteam Wirtz Musiala ist ohnehin noch nicht wirklich angekommen bei dieser WM, sieht auch Rudi Völler so.
2: Das wissen auch die Spieler, dass da noch ein bisschen Luft nach oben ist. Es fehlt nicht mehr viel, dass die nur richtig zündeln.
1: Bei anderen Teams drehen die jungen Wilden schon mächtig auf, wie Lamine Yamal bei Spanien oder Ousmane Dembélé bei Frankreich, auf den wir in einem möglichen Achtelfinale ja treffen könnten.
0: Es bleibt spannend. Heute geht es für Deutschland zum ersten Mal um alles bei dieser Fußball-WM. Ab 22:30 spielen sie im 16. Finale gegen Paraguay.

Um 7.19 Uhr in der Nordseewelle Morning Show. Ich wünsche euch einen wunderschönen guten Morgen und einen happy Montag. Heute wird schön sonnig mit ein paar harmlosen Wolken und bis 24 Grad im Nordwesten. Geblitzt wird heute Morgen in Rispel Richtung Wiese der Meer im 70er Bereich. Vielen Dank an Claudia und an Alina fürs Bescheid sagen. Und wenn ihr noch was gesehen habt, dann könnt ihr auch Bescheid sagen. An die 04931 97 3000. Das ist unsere Nordseewelle Hotline. Und das ist Olivia Rodrigo mit Drop Dead.

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10: Heute angenehm mit bis zu 24 Grad. Das wird kein Vergleich mehr zu diesem Wochenende sein. Da war es ja echt heiß mit weit über 30 Grad. Dazu erwartet uns heute ein Mix aus Sonne und Wolken. Und aktuell messen wir 18 Grad in Münkebo, 19 in Fedderwader Groben, in Jeddelo 2 und auf Norderney. 20 Grad in Hamburg-Harburg. Der Nordseewelle 3-Tage-Trend. Morgen mehr Wolken als Sonne, aber trocken und bis zu 24 Grad. Mittwoch wieder mehr Sonne, aber am Nachmittag kann es auch mal etwas regnen, bei ebenfalls höchstens 24 Grad. Und Donnerstag wieder öfter bewölkt, am Nachmittag regnerisch und es wird windig bei maximal 22 Grad. Aber sind wir mal ehrlich, temperaturentechnisch ist das doch die schönere Seite vom Sommer als das, was wir da jetzt am Wochenende erlebt haben. Oder was meint ihr? Das nächste Hochwasser vor Borkum haben wir heute Vormittag um 20 vor 12.
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11: Ich bin Philipp Nützig, schönen guten Morgen. Partyalarm in Oldenburg. Die Stadt will mehr Bürgerbeteiligung, also Partizipation. Dafür hängen ab sofort an rund 70 Litfaßsäulen Plakate der Kampagne Gemeinsam Oldenburg. Über einen QR-Code können Interessierte schnell an einer kurzen Umfrage teilnehmen und sagen, welche Themen ihnen in der Stadt wichtig sind. Von Verkehr über Klima bis zum Zusammenleben. In Sachen Hitzewelle entspannt sich die Lage. Am Wochenende hat es an der Medizinischen Hochschule Hannover aufgrund der Hitze Probleme gegeben. Es fiel zeitweise die Kältetechnik aus. Die Notklimaversorgung des Rechenzentrums wurde überlastet. Die Patientenversorgung war nach Angaben der Klinik aber jederzeit gesichert. Nach dem Brand in einer Kirche in Barum bei Lüneburg hat die Polizei einen Verdächtigen festgenommen. Es handelt sich laut Polizei um einen psychisch auffälligen 26-Jährigen. Das Feuer hatte am Samstag einen Schaden von mindestens 1 Million Euro verursacht. Die Flammen hatten von einer elektrischen Orgel auf die Empore und eine Treppe übergegriffen. In den nächsten Tagen kommt es abends und nachts zu Störungen im Bahnverkehr zwischen Bremen-Farge und Verden-Aller. Grund sind Brücken- und Instandhaltungsarbeiten bis zum Donnerstag. Auch auf der Bahnstrecke zwischen Bremen Hauptbahnhof und Bremerhaven-Lehe wird noch gebaut und es kommt abends zu Ausfällen und Fahrplanänderungen. 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
10: Besser ankommen mit dem besten Verkehrsservice um 7.31 Uhr. Vorsicht bitte auf der A29 Wilhelmshaven Richtung Oldenburg. Zwischen Farel-Bockhorn und Obenstrohe ist der linke Fahrstreifen gesperrt wegen Straßenschäden. Und nochmal A29 Wilhelmshaven Richtung Oldenburg. Zwischen dem Kreuz Oldenburg Nord und Ohmstede ist der Überholstreifen gesperrt, auch wegen Straßenschäden. Die sollen aber heute beide bis 19 Uhr wieder Geschichte sein. Und in Wilhelmshaven ist die Kaiser-Wilhelm-Brücke gesperrt. Hintergrund sind die Aufbauarbeiten für das Wochenende an der Jade.
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10: Es wird geblitzt in Hilmersum in der Petgummer Straße, in Holtrop in der Rindelmeerstraße, zwischen Kaihauserfeld und Jedelow im Birkenweg, in Oldenburg im Fahlenhorst, in Rispel Richtung Wieseter Meer im 70er-Bereich, in Viktorbohr auf dem Schuldamm wird auch noch geblitzt und wenn ihr was gesehen habt, dann meldet das gerne an die Nordseewelle Hotline 04931 97 3000.
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10: Die nächste Fähre von Wangerooge nach Halesiel fährt um 8:30. Gute Fahrt euch.
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10: Ich wünsche euch einen wunderschönen guten Morgen. Ja, ich glaube, wir haben am Wochenende alle ordentlich geschwitzt. Und deshalb sprechen wir gleich mal über Langzeitdeos. Die versprechen ja oft bis zu 72 Stunden Schutz. Ich weiß ja aber nicht, ob das so stimmt. Und genau das hat die Zeitschrift Ökotest jetzt auch mal überprüft. Und die Ergebnisse davon, die hört ihr nach Clean Bandit mit Rockabye und Cat's Eye mit Gabriella. Happy Montag.

0: Schön, dass ihr die Nordseewelle Morning Show eingeschaltet habt. Ich bin Lisa, für euch am Start. Der Nordwesten hat am Wochenende ordentlich geschwitzt, bei über 30 Grad. Und da kann auch das beste Deo echt schon mal versagen. Und die Deo-Hersteller übertrumpfen sich ja gerade mal wieder gegenseitig mit Versprechen, wie lange ihr Produkt angeblich gegen Schweiß wirkt. In der Werbung versprechen sie 24 Stunden, 48 oder sogar 72 Stunden Frische. Das kann ich ja immer nicht so ganz glauben. Kollege Ronny, die Zeitschrift Ökotest, hat den Test gemacht.
1: Also der Test kann einen schon ein bisschen skeptisch machen. Das Deo zum Beispiel, das 72 Stunden Frische verspricht, gehört zu denen, die ihre vollmundig verkündete Wirkdauer nicht wirklich gut belegen können. Bei rund der Hälfte der 30 geprüften Produkte bemängeln die Tester von Ökotest zum Beispiel, dass keine Studien als Beleg gesendet wurden oder die Zahl der Testpersonen mit unter 20 doch sehr klein war. Immerhin, 16 von 30 Deos haben sehr gut abgeschnitten im Test. Und wer sich mit duftenden Deos nicht genug geschützt fühlt vor Schweißgeruch, der hat als Alternative ja noch Antitranspiranz. Die verengen die Schweißdrüsen und reduzieren so von vornherein den Schweiß.
0: Benutze ich jetzt im Sommer auch lieber, da fühle ich mich besser vor Schweiß geschützt als von so einem nach Blümchen duftenden Deo, bin ich ehrlich. Diese Sprühdeos, die kram ich dann erst wieder raus, wenn wir in Richtung Herbst gehen und es kühler wird. Guten Morgen zusammen und happy Montag.

Experience a Never-Ending Dream um 7.47 Uhr in der Nordseewelle Morning Show. Guten Morgen zusammen. Ich hoffe, ihr startet entspannt in diese neue Woche. Wir müssen ein bisschen aufpassen auf unseren Straßen, denn durch die Hitze gibt es einiges an Straßenschäden. Auf der A29 zum Beispiel Wilhelmshaven Richtung Oldenburg zwischen Farel-Bockhorn und oben Strohe. Da ist der linke Fahrstreifen gesperrt wegen Straßenschäden. Das soll aber bis heute Abend um 19 Uhr behoben werden. Ansonsten, wenn ihr noch was gesehen habt, Staus, Blitzer oder Störungen, meldet's gerne an die Nordseewelle Hotline 04931 97 3000. Das ist Sabrina Carpenter für euch mit Espresso. Nice.

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13: Nach dem Hitzewellenwochenende bleibt es heute wieder angenehmer im Nordwesten. Uns erwartet ein Mix aus Sonne und Wolken bei höchstens 24 Grad. Und aktuell messen wir 19 Grad in Rauderfehn, in Sandelermöns, in Oldenburg-Donnerschwehe und in Butjadingen. 20 Grad sind es auf Jüst. Der Nordseewelle 3-Tage-Trend. Morgen mehr Wolken als Sonne, aber trocken und bis zu 24 Grad. Mittwoch wieder mehr Sonne, aber am Nachmittag kann es auch mal etwas regnen, bei ebenfalls höchstens 24 Grad. Und Donnerstag wieder öfter bewölkt, am Nachmittag regnerisch und es wird windig, bei maximal 22 Grad. Das nächste Hochwasser vor Jüst haben wir um 12 Uhr heute Mittag.
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14: Ich bin Imme Kasten. Schönen guten Morgen. In Sachen Hitze ist das Schlimmste erst einmal überstanden. Nach 3 Tagen mit Hitzerekorden wird es jetzt temperaturmäßig angenehmer. Die Temperaturen von teilweise deutlich über 40 Grad haben allerdings ihre Spuren hinterlassen. Mehr dazu von Tim Britztrup.
15: Sichtbare beispielsweise auf Autobahnen. Die Hitze hat den Asphalt aufgeweicht und zu Rissen geführt. Da sind jetzt die Straßenmeistereien gefragt. Auch auf der Schiene lief es zuletzt nicht rund. Die Deutsche Bahn hatte sogar von Reisen abgeraten, wenn sie nicht unbedingt nötig sind. Die Weltgesundheitsorganisation geht davon aus, dass die Hitzewelle in Europa zu 1300 zusätzlichen Todesfällen geführt hat. WHO-Chef Tedros schreibt auf X, Europa sei der Kontinent der Erde, der sich am schnellsten erwärme.
14: Iran, Ukraine, Zukunft der NATO. Über die Themen spricht Außenminister Wadephul heute in Washington mit seinem US-Amtskollegen Rubio. Anschließend geht es für den CDU-Politiker weiter nach Südamerika. Begleitet wird er von einer Wirtschaftsdelegation und dem deutsch-brasilianischen Ex-Fußballprofi Kakao. Bei Bodycams für Bundespolizisten droht ein Engpass. Davor warnt der Chef der Gewerkschaft der Polizei, Roskopf, in der Rheinischen Post. Hintergrund ist, dass der bisherige Ausrüster den Support einstellt. Eine Ausschreibung über mehrere tausend Nachfolgegeräte ist laut GdP gescheitert. Im Fall des in Bremen Fegesack getöteten Ehepaars hat die Polizei den mutmaßlichen Täter gefasst. Der 22-Jährige wurde von Spezialkräften in einem Maisfeld in Schwanewede festgenommen. Dort wurde er lebensgefährlich verletzt, aufgefunden und musste wiederbelebt werden. Nun ist er laut Polizei in einem Krankenhaus und wird dort bewacht. Zum ersten Mal seit 12 Jahren steht für die deutsche Fußballnationalmannschaft heute Abend ein WM-K.O.-Rundenspiel wieder an. Gegner in Boston ist Paraguay, das ähnlich spielt wie Ecuador. Bundestrainer Nagelsmann ist also gewarnt. Er betont aber auch:
5: Natürlich gucken, was der Gegner ihm anbietet. Wir schauen auch, was uns vielleicht ein bisschen gefehlt hat im letzten Spiel. Ich finde es immer wichtig, gerade wenn du nicht so viel Zeit zwischen den Spielen hast, schon großen Fokus auf die eigene Leistung zu legen, auf die eigene Idee und auch so ein bisschen die eigene Idee so anzupassen, dass Spieler einfach sich wohlfühlen.
14: Los geht's um 22.30 Uhr unserer Zeit. Davor trifft Rekordweltmeister Brasilien auf Japan, später dann noch die Niederlande auf Marokko. 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
13: Besser ankommen mit dem besten Verkehrsservice um 8:03. Vorsicht bitte auf der A29 Wilhelmshaven Richtung Oldenburg. Zwischen Farel Bockhorn und Oben Strohe ist der linke Fahrstreifen gesperrt wegen Straßenschäden. Und ebenfalls A29 Wilhelmshaven Richtung Oldenburg. Zwischen dem Kreuz Oldenburg Nord und Oben Stede ist der Überholstreifen gesperrt wegen Straßenschäden. Bis 19 Uhr heute Abend sollen die behoben sein. Und in Wilhelmshaven ist die Kaiser-Wilhelm-Brücke gesperrt.
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13: Blitzer stehen in Hilmersum in der Petgummer Straße, in Holtrop in der Rindelmeerstraße, zwischen Kaihauserfeld und Jeddelow im Birkenweg, in Oldenburg im Fahlenhorst, in Rispel Richtung Wiesedameer im 70er Bereich und in Viktorbuhr auf dem Schuldamm. Staus-Blitzerstörungen könnt ihr gerne jederzeit melden, telefonisch oder per WhatsApp an die Nordseewelle Hotline 04931 97 3000.
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13: Die nächste Fähre von Norddeich nach Jüst fährt 8:45 mit dem Töverland Express. Gute Fahrt euch.
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13: Ja, Gemeinschaft ist doch wirklich das Allerwichtigste, was es gibt. Und deshalb finde ich es besonders cool, dass Sarah Mami Walk Ostfriesland ins Leben gerufen hat. Das sind Spaziergänge unter Müttern, frischgebackenen Müttern, die sich dabei austauschen können. Mehr dazu erfahrt ihr nach Maroon 5 und Christina Aguilera mit Moves Like Jagger. Und das ist jetzt Offenbach für euch mit Norma G. Martini, Overdrive.

0: Für frisch gewordene Mamas braucht es ja manchmal nur ein offenes Ohr oder Menschen, die genau verstehen, wie man sich fühlt. Aus diesem Grund gibt es seit kurzem die Mummy Walks in Ostfriesland. Das sind Mamas, die sich regelmäßig treffen, um spazieren zu gehen, sich auszutauschen und neue Kontakte zu knüpfen. Hier ist die Nordseewelle Morning Show mit Lisa und ich spreche mit Sarah. Du hast das Ganze ins Leben gerufen.
1: Also ich habe nach der Geburt von meiner Tochter gemerkt, dass wir doch ziemlich uns einsam fühlen und auch bei Malibu habe ich gehört, dass viele Mütter sich einsam fühlen. Und dann habe ich einfach mal überlegt, warum nicht fragen, ob jemand gemeinsam spazieren möchte. Und ja, so ist es tatsächlich ins Leben gekommen. Wir sind einfach los und haben gefragt, wer möchte mitlaufen. Und es ist eine große Gemeinschaft entstanden.
0: Mega cool. Wie groß ist eure Gruppe denn mittlerweile?
1: Wir sind tatsächlich in der WhatsApp-Gruppe 160 Mamas und haben bei Instagram über 150 Mamas erreicht schon. Und ja, los. Und haben gefragt, wer möchte mitlaufen. Und es ist eine große Gemeinschaft entstanden.
0: Mega cool. Wie groß ist eure Gruppe denn mittlerweile?
1: Wir sind tatsächlich in der WhatsApp-Gruppe 160 Mamas und haben bei Instagram über 150

Karen Ramirez, Looking for Love um 8.18 Uhr in der Nordseewelle Morning Show. Ich wünsche euch einen wunderschönen guten Morgen. Heute wird es echt angenehm im Nordwesten. Schön sonnig mit ein paar Wolken, die so ein bisschen Schatten spenden und bis 24 Grad. Das ist für mich ein perfekter Sommertag, denn es bleibt auch trocken. Und geblitzt wird heute Morgen in Ocholt am Ortseingang von Godensholt kommt im 50er Bereich. Vielen Dank an Nicole fürs Bescheid sagen. Und wenn ihr noch was gesehen habt, dann könnt ihr euch auch jederzeit reinmelden an die 04931 97 3000. Das ist unsere Nordseewelle Hotline und Staus, Blitzer und Störungen nehmen wir telefonisch und per WhatsApp entgegen. Das ist jetzt Kamrad für euren Start in den Montag mit Hug Yourself. Guten Morgen!

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12: Ja, nach dem Hitzewellenwochenende wird es heute endlich wieder angenehmer im Nordwesten. Es erwartet uns ein Mix aus Sonne und Wolken bei höchstens 24 Grad und es bleibt den ganzen Tag trocken. Aktuell messen wir 19 Grad auf Borkum, 20 Grad in Wiesmoor und in Bad Zwischenahn und 21 Grad in Sande und in Bremen-Oberneuland. Der Nordseewelle 3-Tage-Trend. Es bleibt echt angenehm. Morgen dann insgesamt mehr Wolken als Sonne, aber weiterhin trocken und bis 24 Grad wieder. Mittwoch dann wieder mehr Sonne, aber am Nachmittag kann es auch mal etwas regnen, bei ebenfalls höchstens 24 Grad. Und Donnerstag wieder öfter bewölkt, am Nachmittag auch regnerisch und es wird windig, bei maximal 22 Grad. Aber immer noch echt angenehm und so können auch schöne Sommertage verbracht werden. Und das nächste Hochwasser vor Dornumersiel haben wir heute Mittag um 12.23 Uhr.
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13: Ich bin Philipp Nützig. Schönen guten Morgen. Der gesuchte Mann, der ein Ehepaar in Bremen-Vegesack umgebracht haben soll, ist gefasst. Der 22-Jährige wurde schwer verletzt in einem Maisfeld in Schwanewede gefunden und festgenommen. Wie es zu den Verletzungen gekommen ist, dazu machte die Polizei zunächst keine Angaben. Partyalarm in Oldenburg. Die Stadt will mehr Bürgerbeteiligung, also Partizipation. Dafür hängen ab sofort an rund 70 Litfaßsäulen Plakate der Kampagne Gemeinsam Oldenburg. Über einen QR-Code können Interessierte schnell an einer kurzen Umfrage teilnehmen und sagen, welche Themen ihnen in der Stadt wichtig sind. Von Verkehr über Klima bis zum Zusammenleben. In Hannover ist am Abend die Ideen-Expo zu Ende gegangen. Über 400.000 Menschen haben die Technik- und Innovationsmesse besucht. Dabei geht es vor allem darum, bei jungen Menschen Begeisterung für einen mathematisch-technischen Beruf oder ein Studium zu wecken. Vor allem die vielen Mitmachaktionen der 330 Aussteller sollen laut den Veranstaltern überzeugt haben. Im Juli 2028 findet die Ideen-Expo erneut auf dem Messegelände in Hannover statt. 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
12: Besser ankommen mit dem besten Verkehrsservice um jetzt sofort 8.31 Uhr. Vorsicht bitte auf der A29 Wilhelmshaven Richtung Oldenburg. Zwischen Farel-Bockhorn und Farel-Oben-Stroh ist der linke Fahrstreifen gesperrt wegen Straßenschäden. Genauso der Überholstreifen zwischen dem Kreuz Oldenburg Nord und Ohmstede. Das soll aber bis heute Abend 19 Uhr behoben werden. Und in Wilhelmshaven ist die Kaiser-Wilhelm-Brücke gesperrt.
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12: Es wird geblitzt in Hilmersum in der Petgummer Straße, in Holtrop in der Rindelmeerstraße, zwischen Kaihauserfeld und Jedelo im Birkenweg, in Ocholt am Ortseingang von Godensholt kommt, 50, in Oldenburg im Fahlenhorst, in Rispel Richtung Wieseder Meer im 70er-Bereich und in Viktorbuhr auf dem Schuldamm. Stausblitzerstörungen könnt ihr gerne melden, telefonisch oder per WhatsApp an die Nordseewelle Hotline 04931 97 3000.
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12: Die nächste Fähre von Nesmaseel nach Baltrum fährt um 21:45. Gute Fahrt euch.
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12: Guten Morgen zusammen. Wir starten gemeinsam in den Montag in die neue Woche. Gut gelaunt und ganz entspannt mit der meisten Musik und allen aktuellen Hits. Ich habe Leona Lewis mit Bleeding Love für euch. Und das sind Shabuzi und Miles Smith mit Blink Twice. Serious.

0: Übermorgen ist der letzte Schultag für die Kids im Nordwesten. Dann heißt es erstmal Schulrucksack auspacken und wegräumen, aber auch Koffer hervorkramen und packen. Ihr hört die Nordseewelle Morning Show mit Lisa und ich bekomme dabei ja jedes Mal eine Packkrise und habe Angst, irgendwas zu vergessen. Und damit ihr an alles denkt, wenn ihr jetzt bald eure Koffer für den Urlaub packt, haben wir euch auf den Straßen im Nordwesten gefragt, was auf jeden Fall mit muss.
1: Unterwäsche, Sonnencreme und Handy.
2: Eine Regenjacke. Auch wenn man vorher in den Wetterbericht geguckt hat, ist eine Regenjacke immer nice to have.
3: Mein Kulturbeutel, bisschen Schminke, kommt drauf an, wo ich hinfahre.
4: Bücher, Romane, 5 oder 6.
2: Auf jeden Fall Sonnenbrille und Zigaretten. Eine Apotheke auf jeden Fall, so eine kleine Reiseapotheke. Mückenspray, auch immer unglaublich wichtig.
5: Also wir haben diesmal ein Wärmekissen mitgenommen, wenn man irgendwie Bauchschmerzen hat. Das ist so ein Teil, das ist, glaube ich, das erste Mal mit dabei.
0: Boah, ich finde Reiseapotheke ist echt ein guter Call. Wie oft habe ich schon Schmerztabletten und Insektenstichkühlgel vergessen? Kann ich schon gar nicht mehr zählen. Aber damit euch das diesmal nicht beim Kofferpacken für den Urlaub passiert, haben wir euch jetzt schon mal dran erinnert. Ist doch perfekt, ne? Seid ihr gut vorbereitet. Habt einen guten Start in die neue Woche jetzt mit Ausdies. Das ist Electrified für euch in der Nordseewelle Morning Show um 20 vor 9.

Viertel vor neun in der Nordseewelle Morning Show. Ich wünsche euch einen wunderschönen guten Morgen. Hoffe, ihr könnt entspannt in die neue Woche starten mit weniger Hitze als am Wochenende. Heute bekommen wir bis 24 Grad und es bleibt sonnig. Finde ich sehr, sehr angenehm. Und geblitzt wird heute Morgen in Ocholt am Ortseingang von Godensholt kommend im 50er Bereich. Fahrt schön vorsichtig und wenn ihr noch was gesehen habt, dann meldet das auch sehr gern an die Nordseewelle Hotline 04931. 973000, das ist unsere Nordseewelle Hotline und da könnt ihr uns anrufen oder eine Sprach- oder Textnachricht per WhatsApp schicken. Geht alles. Und hier in der Nordseewelle Morning Show geht es jetzt weiter mit Toby, Romeo und Leonie. Das ist Crazy Love. Guten Morgen.

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9: Heute schön angenehm mit bis zu 24 Grad im Nordwesten. Dazu ein Mix aus Sonne und Wolken. Aktuell 20 Grad auf Wangerooge, 21 in Neukamperfehn, in Gödens, in Oldenburg-Etzhorn und in Hamburg-Winterhude. Der Nordseewelle 3-Tage-Trend. Morgen mehr Wolken als Sonne, aber trocken und bis 24 Grad auch. Mittwoch wieder mehr Sonne, aber am Nachmittag kann es auch mal etwas regnen bei ebenfalls höchstens 24 Grad. Und Donnerstag wieder öfter bewölkt, am Nachmittag regnerisch und es wird windig bei maximal 22 Grad. Das nächste Hochwasser vor Spiekeroog haben wir um 12:30.
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10: Ich bin Imme Kasten. Schönen guten Morgen. Die Grünen fordern nach der Hitzewelle mit Temperaturen von teilweise deutlich über 40 Grad Maßnahmen von der Bundesregierung. Unter anderem sollen Krankenhäuser, Pflegeheime, Schulen und Kitas mit Klimaanlagen ausgerüstet und viel mehr Bäume in Städten gepflanzt werden. Grünen-Fraktionschefin Dröge sagt im Ersten:
11: Wir werden diese extremen Hitzerekorde immer wieder erleben. Das ist jetzt schon die Realität. Darauf muss man sich einstellen. Wir sind jetzt schon so weit fortgeschritten mit der Klimakrise, dass das nicht mehr zu verhindern ist. Und gleichzeitig, wenn wir jetzt nicht Klimaschutz machen, dann werden wir in 20 Jahren diese Sommer als kalt empfunden haben.
10: Bei Bodycams für Bundespolizisten droht ein Engpass. Davor warnt der Chef der Gewerkschaft der Polizei, Roßkopf, in der Rheinischen Post. Hintergrund ist, dass der bisherige Ausrüster den Support einstellt. Eine Ausschreibung über mehrere tausend Nachfolgegeräte ist laut GdP gescheitert. Wer einen Diesel fährt, der ist beim Tankrabatt offenbar nicht so gut weggekommen. Das IFO-Institut hat ausgerechnet, dass der Literpreis im Schnitt nur 12 Cent günstiger geworden ist. Mehr dazu von Christiane Hampe.
12: Eigentlich hätten es aber knapp 17 Cent sein müssen. Beim Benzin wurde der Rabatt dagegen nahezu vollständig weitergegeben. Das Ganze hat den Staat übrigens rund 1,6 Milliarden Euro gekostet. Weil beim Diesel nicht alles beim Kunden angekommen ist, dürfte ein Teil davon in den Taschen der Ölkonzerne gelandet sein, heißt es von den IFO-Experten. Morgen läuft der Tankrabatt aus, die Spritpreise dürften dann wieder anziehen.
10: Deutschland startet bei der Fußball-WM in Nordamerika heute Abend in die K.O.-Runde. Im 16. Finale geht's gegen Paraguay. Für den DFB ist es das erste K.O.-Spiel bei einer WM seit 2014. Außerdem spielt heute noch Brasilien gegen Japan. 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
9: Besser ankommen mit dem besten Verkehrsservice um 9:02. Vorsicht bitte auf der A28 leer Richtung Oldenburg. Zwischen Westerstede West und Westerstede liegen Gegenstände auf der Fahrbahn. A29 Wilhelmshaven Richtung Oldenburg. Zwischen Farel Bockhorn und Obenstrohe ist der linke Fahrstreifen gesperrt wegen Straßenschäden. Und auch Straßenschäden gibt es auf der Autobahn in die gleiche Richtung, dann zwischen dem Kreuz Oldenburg Nord und Obenstede auf dem Überholstreifen. Die Straßenschäden sollen bis heute Abend 19 Uhr entfernt werden. B72 zwischen Backband und Aurich ist es voller, 10 Minuten kommen obendrauf.
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9: Es wird geblitzt in Helmersum in der Petgummer Straße, in Holtrop in der Rindelmeerstraße, zwischen Kaihauser Feld und Jedeloh im Birkenweg, in Ocholt am Ortseingang von Godenzolt kommt, in Oldenburg im Fahlenhorst, in Rispe Richtung Wiese der Meer im 70er Bereich und in Viktor-Buhr auf dem Schuldamm. Stausblitzerstörungen könnt ihr gerne melden, telefonisch oder per WhatsApp an die Nordseewelle Hotline 04931 97 3000.
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9: Die nächste Fähre von Borkum nach Emden fährt 10:30. Gute Fahrt euch.
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9: Ich wünsche euch einen wunderschönen guten Morgen bei uns im Nordwesten. Ja, und heute die erste K.O.-Runde für die deutsche Nationalmannschaft und es ist tatsächlich auch das erste WM-K.O.-Spiel für die meisten deutschen Spieler. Und deshalb hören wir gleich mal, wieso da die Gefühle sind, sag ich mal. Hört ihr nach Lena mit Traffic Lights und Alec und Jess Glynn mit Summer's Back.

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0: Lena mit Traffic Lights um 9.09 Uhr in der Nordseewelle Morning Show. Ich bin Lisa, guten Morgen und es ist soweit. Zum ersten Mal heißt es für die deutsche Nationalmannschaft heute bei der Fußball-WM alles oder nichts. Im 16. Finale in Boston muss das Team von Julian Nagelsmann gegen Paraguay gewinnen, sonst ist es aus. Der Bundestrainer erwartet einen ungemütlichen Gegner.
1: Sie definieren sich schon auch sehr über den Defensivfußball, den sie gut spielen. Offensiv war es jetzt in den Spielen immer sehr geradlinig. Viel Kampf um zweiten Ball, also schon versuchen, mit einer guten Körperlichkeit ins Spiel zu kommen. Viele zweite Bälle wieder scharf gemacht. Auf jeden Fall ein unangenehmer Gegner, der uns einiges abverlangen wird.
0: Für die meisten deutschen Spieler ist die Partie heute das erste WM-KO-Spiel ihrer Karriere, auch für Stürmer Kai Havertz.
2: Mein erstes KO-Spiel bei einer WM. Ich glaube, etwas, wovon viele, glaube ich, als Kind von träumen. Deswegen ist das natürlich schon ein Traum für mich, der in Erfüllung geht. Ja, ich blicke natürlich mit großer Vorfreude aufs Spiel, freue mich extrem. Generell hat man, glaube ich, auch jetzt die letzten Tage gesehen, dass jeder heiß ist. Bin positiv davon überzeugt, dass es ein gutes Spiel wird.
0: Dann sind wir auch positiv gestimmt. Heute Abend ab 10:30 für das 16. Finale Deutschland gegen Paraguay. Wir drücken alle Daumen, die wir haben im Nordwesten.

Ich wünsche euch einen schönen Start in den Montag mit der Nordseewelle Morning Show und happy neue Woche, würde ich mal sagen. Wir starten rein mit weniger Hitze als am Wochenende, Gott sei Dank. Ich fand es wirklich viel zu heiß, aber heute bis 24 Grad und ja, viel Sonne und nur ein paar harmlose Wolken. Also das nenne ich mal den perfekten Sommertag. So stelle ich mir das doch vor. Und ich habe noch eine Verkehrsmeldung für euch. Bitte seid vorsichtig auf der A28 leer Richtung Oldenburg. Zwischen Westerstede West und Westerstede liegen Gegenstände auf der Fahrbahn. Das sind Katte und John für euch mit Turn the Lights Off. Was?

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18: Nach dem Hitzewellenwochenende heute endlich angenehm mit bis 24 Grad im Nordwesten und eine Mischung aus viel Sonne und ein paar harmlosen Wolken. Aktuell kommen wir auf 20 Grad auf Spiekeroog, 21 Grad sind es in Obgarnschott, in Wittmund und in Stur und 22 Grad in Rastede. Der Nordseewelle 3-Tage-Trend. Morgen mehr Wolken als Sonne, aber trocken und bis 24 Grad wieder. Mittwoch dann mehr Sonne, aber am Nachmittag kann es auch mal etwas regnen bei ebenfalls höchstens 24 Grad. Und Donnerstag wieder öfter bewölkt, am Nachmittag regnerisch und es wird windig bei maximal 22 Grad. Das nächste Hochwasser vor Wangerooge haben wir um 12:05.
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19: Ich bin Philipp Nützig. Schönen guten Tag. Partyalarm in Oldenburg. Die Stadt will mehr Bürgerbeteiligung, also Partizipation. Dafür hängen ab sofort an rund 70 Litfaßsäulen Plakate der Kampagne Gemeinsam Oldenburg. Über einen QR-Code können Interessierte schnell an einer kurzen Umfrage teilnehmen und sagen, welche Themen ihnen in der Stadt wichtig sind. Von Verkehr über Klima bis zum Zusammenleben. In den nächsten Tagen kommt es abends und nachts zu Störungen im Bahnverkehr zwischen Bremen-Farge und Verden-Aller. Grund sind Brücken- und Instandhaltungsarbeiten bis zum Donnerstag. Auch auf der Bahnstrecke zwischen Bremen Hauptbahnhof und Bremerhaven-Lehe wird noch gebaut und es kommt abends zu Ausfällen und Fahrplanänderungen. In Peine ist am Nachmittag ein Teenager tot aus einem See geborgen worden. Der 17-Jährige galt zuvor als vermisst. Dass es sich um einen Badeunfall handeln könnte, hielten die Ermittler erst noch für unwahrscheinlich. Dann wurde allerdings die Leiche im Eixer See entdeckt. Nun soll ermittelt werden, woran der Jugendliche starb. In Hannover ist am Abend die Ideen-Expo zu Ende gegangen. Über 400.000 Menschen haben die Technik- und Innovationsmesse besucht. Das Ziel der Veranstalter, junge Menschen für einen mathematisch-technischen Beruf oder ein Studium zu begeistern. 2028 findet die Ideen-Expo erneut auf dem Messegelände in Hannover statt. 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
18: Besser ankommen mit dem besten Verkehrsservice um 9.32 Uhr. Vorsicht bitte auf der A29 Wilhelmshaven Richtung Oldenburg. Zwischen Farel-Bockhorn und Farel-Obenstrohe ist der linke Fahrstreifen gesperrt und zwischen dem Kreuz Oldenburg-Nord und Ohmstede ist der Überholstreifen gesperrt. Beides wegen Straßenschäden. Das dauert noch bis heute Abend 19 Uhr, aber bis dann sollen die wieder behoben sein.
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18: Es wird geblitzt in Hilmersum in der Petgummer Straße, in Holtrop in der Rindelmeerstraße, zwischen Kaihauserfeld und Jeddelo im Birkenweg, in Ocholt am Ortseingang von Godenzold kommend 50, in Oldenburg im Fahlenhorst, in Rispe Richtung Wiesedammeer im 70er-Bereich und in Viktor-Buhr auf dem Schuldamm. Habt ihr noch was gesehen, Stausblitzer oder Störungen, dann meldet's gerne rein. 04931 97 3000. Das ist unsere Nordseewelle-Hotline. Die Nummer könnt ihr anrufen oder eine WhatsApp-Nachricht hinschicken.
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18: Die nächste Fähre von Bensersiel nach Langeoog fährt um 23:30. Gute Fahrt euch.
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18: Und jetzt auch mit David Guetta und One Republic. I don't wanna wait. Guten Morgen. 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

0: Die Zeit nach der Geburt kann für viele Mamas eine große Umstellung sein. Umso wichtiger ist es, Menschen an der Seite zu haben, die ähnliche Erfahrungen machen und sich gegenseitig unterstützen. Genau aus diesem Grund wurden die Mummy Walks Ostfriesland gegründet. Bei den regelmäßigen Treffen geht es nicht nur ums gemeinsame Spazierengehen, sondern auch darum, neue Freundschaften zu schließen, sich auszutauschen und eine schöne Zeit miteinander zu verbringen. Hier ist die Nordseewelle Morning Show mit Lisa und ich spreche mit Sarah. Worüber quatscht ihr denn unterwegs so?
1: Tatsächlich sind so Themen von wegen, wie stillst du oder gibst du Flasche, aber auch, wie läuft der Alltag mit den Kindern ab? Also manche haben sogar 2, 3, 4 Kinder und da ist es schön, dass man nicht alleine ist mit bestimmten Themen, aber auch über die Geburt, über Mami-Themen, über Frauenthemen, eigentlich quatschen wir über alles.
0: Der Name Mummy Walk klingt erstmal eindeutig. Bedeutet das, dass ausschließlich Mütter mitmachen können oder ist jeder auch willkommen?
1: Wir planen gerade nicht nur für Mamas, sondern auch als Frau, dass man sich nicht nur als Mama fühlt, sondern auch als Frau und machen verschiedene Veranstaltungen, einfach dazukommen, einfach fragen oder auch natürlich sind wir auch offen für alle Ideen, dass wir jeden erreichen können. Man sollte einfach nicht einsam sein, also Gemeinschaft statt einsam. Und ja, ich finde, das gibt es viel zu wenig und dafür wollen wir einen Ort schaffen und wir sind, wie gesagt, offen für alle. Jeder darf kommen und wir freuen uns über jede Mami.
0: Wunderbar. Und wenn ihr jetzt neugierig geworden seid und auch gern mal dabei sein möchtet, dann schaut doch gerne mal auf Instagram bei Mami.

9.47 Uhr in der Nordseewelle Morning Show. Guten Morgen bei bestem Wetter im Nordwesten. Schön sonnig ist es und bis 24 Grad bekommen wir heute. Und geblitzt wird in Rispel Richtung Wiesedameer im 70er Bereich. Fahrt schön vorsichtig. Ich bin Lisa und für heute raus. Wir hören uns morgen früh wieder in der Nordseewelle Morning Show. Bis dahin, macht's gut, ihr Lieben. Miley Cyrus für euch. End of the World.

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10: Heute zum Start in die Woche ist es nach diesem heißen Wochenende etwas kühler. Wir haben Sonne und Wolken am Vormittag, am Nachmittag dann Sonne pur bei 23 Grad. Der Nordseewelle 3-Tage-Trend. In den nächsten Tagen gibt es bei uns im Nordwesten einen Mix aus Sonne und Wolken. Morgen dann mit viel Wolken am Himmel und ein bisschen Sonne bei 22 Grad. Am Mittwoch dann genau andersherum. Viel Sonne, ein paar Wolken verteilt bei 23 Grad. Und am Donnerstag dann vor- und nachmittags ein Mix aus Sonne und Wolken. Am Nachmittag kann dann leichter Regen hinzukommen bei maximal 21 Grad. Das nächste Hochwasser vor Borkum ist um 20 vor 12.
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11: Ich bin Imme Kasten. Schönen guten Tag. Die Hitzewelle in Deutschland ist erst einmal vorbei. Der Juni dürfte aber zu einem der heißesten Monate seit Aufzeichnungsbeginn werden. Tim Pritzrup mit den Einzelheiten dazu.
12: Vom Deutschen Wetterdienst heißt es, dass es noch nie eine so lange und so intensive Hitzewelle so früh im Sommer gegeben hat. An über 250 Wetterstationen wurden in den vergangenen Tagen neue Allzeithöchststände gemessen. 11 Bundesländer meldeten Gluthitze von über 40 Grad. Das gab es in einem Juni noch nie. Der DWD stellt klar, ohne den menschengemachten Klimawandel wäre eine solche Extremhitze ausgeschlossen.
11: Der Tankrabatt ist beim Dieselkraftstoff offenbar nicht vollständig weitergegeben worden. Aus aktuellen Zahlen des IFO-Instituts geht hervor, dass Diesel im Schnitt nur rund 12 Cent günstiger geworden ist. Eigentlich hätten es knapp 17 Cent sein müssen. Morgen läuft der Tankrabatt aus. Es sollte Tesla und chinesischen Herstellern Paroli bieten. Jetzt stampft VW ein gemeinsames Projekt mit Bosch zum autonomen Fahren offenbar ein. Cornelius Dreger dazu.
13: Laut Bild hinkt das Milliardenprojekt der Konkurrenz meilenweit hinterher. VW setzt beim autonomen Fahren stattdessen künftig auf Soft- und Hardware von anderen Herstellern. Das Aus für das Gemeinschaftsprojekt ist demnach auch Teil des Sparprogramms. Zuletzt hatte das Manager-Magazin schon über radikale Stellenstreichungen berichtet. 100.000 Jobs sollen demnach wegfallen und 4 Werke geschlossen werden.
11: Deutschland und die Niederlande wollen bei der Terrorabwehr enger zusammenarbeiten. Unter anderem sollen Spezialkräfte auf dem Hoheitsgebiet des jeweils anderen Staates eingesetzt werden dürfen, berichtet Politico. Von niederländischer Seite heißt es, Kriminalität und Terror machen nicht an den Landesgrenzen Halt. Deutschland startet bei der Fußball-WM in Nordamerika heute Abend in die K.O.-Runde. Im 16. Finale geht's gegen Paraguay. Für den DFB ist es das erste K.O.-Spiel bei einer WM seit 2014. Außerdem spielt heute noch Brasilien gegen Japan. 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
10: Besser ankommen mit dem besten Verkehrsservice auf der A1 Osnabrück Richtung Bremen zwischen dem Dreieck Sturm Bremen-Arsten. Hier haben wir 5 Kilometer Stau, da steht ihr mindestens 30 Minuten länger. Ja, und dann war es tatsächlich am Wochenende so heiß, dass an manchen Stellen die Autobahn aufgewölbt ist. Zum Beispiel auf der A29 Wilhelmshaven Richtung Oldenburg. Da ist zwischen Farel Bockhorn und Farel Obenstrohe der linke Fahrstreifen gesperrt bis ungefähr 19 Uhr. Ebenfalls gesperrt ist deswegen der Überholstreifen zwischen dem Kreuz Oldenburg Nord und Umstede ebenfalls bis 19 Uhr. Und dann haben wir dichten Verkehr auf der A31 Emden Richtung Meppen zwischen Leer Nord und Jemgum. Da steht ihr ungefähr 5 Minuten länger.
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10: Es wird geblitzt in Hilmersum in der Petkummer Straße, hier ist 70. Dann in Holtrop in der Rindelmeerstraße. Dann stehen sie zwischen Kaiserfeld und Jeddeloh im Birkenweg. Außerdem in Ocholt am Ortseingang von Godenshold kommend, hier ist 50. Außerdem wird geblitzt in Oldenburg im Fahlenhorst, in Rispel Richtung Wieseder Meer. Und zuletzt in Viktorbuhr auf dem Schuldamm, hier ist 30. Wenn ihr jetzt noch was habt, Staus, Blitzer oder andere Störungen, dann immer gerne her damit. Am besten telefonisch oder per WhatsApp an die Nordseewelle Hotline 04931 97 3000.
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10: Die nächste Fähre von Norddeich nach Norderney fährt um 10:30.
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Da startet der Nordwesten in den Montag und auch in den vorletzten Junitag. Der Chris hier für euch im Nordsee-Welle-Studio und das erwartet uns diese Woche. Heute Abend um 22.30 Uhr geht's für unsere Jungs im 16. Finale der Fußball-WM gegen Paraguay auf den Rasen. Morgen verabschiedet sich der Juni mit einem Vollmond und ab Mittwoch sagen wir Moin zum Juli. Aber der wohl wichtigste Termin ist dann am Donnerstag. Da starten die Sommerferien hier bei uns in Niedersachsen. Vom 2. Juli bis zum 18. August keine Schule. Was sonst die Woche ansteht, klickt euch im Eventkalender auf radionordseewelle.de. Eine schöne Woche.

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10: Nach dem heißen Wochenende starten wir heute etwas kühler in die neue Woche. Am Vormittag wechseln sich Sonne und Wolken ab, bevor sich am Nachmittag die Sonne durchsetzt. Die Höchstwerte liegen bei angenehmen 23 Grad. Der Nordseewelle 3-Tage-Trend auch in den kommenden Tagen erwartet uns im Nordwesten eine Mischung aus Sonne und Wolken. Morgen dominieren zunächst die Wolken, zwischendurch zeigt sich aber immer wieder die Sonne. Die Temperaturen erreichen bis zu 22 Grad. Am Mittwoch gibt es dann deutlich mehr Sonnenschein, nur vereinzelt ziehen ein paar Wolken über den Himmel. Höchsttemperatur 23 Grad. Am Donnerstag wechseln sich am Vor- und Nachmittag Sonne und Wolken ab. Im Laufe des Nachmittags sind vereinzelt leichte Regenschauer möglich. Die Temperaturen steigen auf maximal 21 Grad. Das nächste Hochwasser vor Bensersiel ist um kurz vor 12:30.
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10: Besser ankommen mit dem besten Verkehrsservice auf der A1 Osnabrück Richtung Bremen zwischen Bremen-Brinkum und Bremen-Arsten. Hier haben wir 4 Kilometer Stau, da steht ihr mindestens 28 Minuten länger. Dann Achtung bitte auf der A28 leer Richtung Oldenburg zwischen Westerstede West und Westerstede. Da liegen Spanngurte auf der Straße. Ja, und dann war es am Wochenende tatsächlich so heiß, dass an manchen Stellen die Autobahn aufgewölbt ist. Zum Beispiel auf der A29 Wilhelmshaven Richtung Oldenburg. Da ist zwischen Farel-Bockhorn und Farel-Umstrohe der linke Fahrstreifen gesperrt bis ungefähr 19 Uhr. Ebenfalls bis 19 Uhr gesperrt ist auch der Überholstreifen zwischen dem Kreuz Oldenburg-Nord und Umstede. Und dann auf der A31 Emden Richtung Meppen zwischen Leer Nord und Leer West. Hier haben wir momentan 1 Kilometer Stau, da kommen ungefähr 5 Minuten für euch obendrauf. Und zuletzt auf der B72 zwischen Georgsheil und der Sparkassenarena. Hier ist dichter Verkehr, da sind es 5 Minuten plus.
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10: Es wird geblitzt in Hilmersum in der Petkummer Straße, hier ist 70. Dann in Holtrop in der Rindelmeerstraße. Dann stehen sie zwischen Kaiserfeld und Jeddelo im Birkenweg. Außerdem in Ocholt am Ortseingang von Godenzold kommend, hier ist 50. Außerdem wird geblitzt in Oldenburg im Fahlenhorst, in Rispel Richtung Wieseder Meer. Und zuletzt in Viktor Buhr auf dem Schuldamm, hier ist 30. Wenn ihr jetzt noch was habt, Staus, Blitzer oder andere Störungen, dann immer gerne her damit, am besten telefonisch oder per WhatsApp an die Nordseewelle Hotline 04931 97 3000.
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10: Die nächste Fähre von Emden nach Borkum fährt um 14 Uhr.
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Eine neue Woche muss nicht mit großen Vorsätzen beginnen. Oft reicht schon das Gefühl, dass wieder alles offen ist und man einfach loslegen kann. Und mit der Motivation starten wir auch in den ersten Arbeitstag der Woche. Hier ist Nordsee Welle mit dem Chris und weiter geht's mit dem nächsten Motivationsschub an Hits.

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10: Der Wochenstart bringt nach heißem Wochenende wieder etwas angenehmere Temperaturen mit sich. Am Vormittag gibt es einen Wechsel aus Sonne und Wolken. Am Nachmittag scheint dann überwiegend die Sonne. Die Höchsttemperatur liegt bei 23 Grad. Der Nordseewelle 3-Tage-Trend. In den kommenden Tagen bleibt das Wetter bei uns im Nordwesten wechselhaft mit einem Mix aus Sonne und Wolken. Am Dienstag ziehen viele Wolken über den Himmel. Die Sonne zeigt sich aber immer wieder mal. Dazu werden bis zu 22 Grad erreicht. Der Mittwoch präsentiert sich dann etwas freundlicher. Viel Sonnenschein und nur wenige Wolken sorgen für einen überwiegend trockenen Tag bei bis zu 23 Grad. Am Donnerstag wechseln sich Sonne und Wolken erneut ab. Im Laufe des Nachmittags kann es stellenweise leicht regnen. Die Temperaturen liegen dann bei maximal 21 Grad. Das nächste Hochwasser vor Dornumersiel ist um 12.23 Uhr.
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11: Ich bin Imme Kasten. Schönen guten Tag. In Sachen Hitze ist das Schlimmste erst einmal überstanden. Nach 3 Tagen mit Hitzerekorden wird es jetzt temperaturmäßig angenehmer. Die Temperaturen von teilweise deutlich über 40 Grad haben allerdings ihre Spuren hinterlassen. Mehr dazu von Tim Britztrup.
12: Sichtbare beispielsweise auf Autobahnen. Die Hitze hat den Asphalt aufgeweicht und zu Rissen geführt. Da sind jetzt die Straßenmeister reingefragt. Auch auf der Schiene lief es zuletzt nicht rund. Die Deutsche Bahn hatte sogar von Reisen abgeraten, wenn sie nicht unbedingt nötig sind. Die Weltgesundheitsorganisation geht davon aus, dass die Hitzewelle in Europa zu 1300 zusätzlichen Todesfällen geführt hat. WHO-Chef Tedros schreibt auf X, Europa sei der Kontinent der Erde, der sich am schnellsten erwärme.
11: Wer einen Diesel fährt, der ist beim Tankrabatt offenbar nicht so gut weggekommen. Das IFO-Institut hat ausgerechnet, dass der Literpreis im Schnitt nur 12 Cent günstiger geworden ist. Mehr dazu von Christiane Hampe.
13: Eigentlich hätten es aber knapp 17 Cent sein müssen. Beim Benzin wurde der Rabatt dagegen nahezu vollständig weitergegeben. Das Ganze hat den Staat übrigens rund 1,6 Milliarden Euro gekostet. Weil beim Diesel nicht alles beim Kunden angekommen ist, dürfte ein Teil davon in den Taschen der Ölkonzerne gelandet sein, heißt es von den IFO-Experten. Morgen läuft der Tankrabatt aus, die Spritpreise dürften dann wieder anziehen.
11: Iran, Ukraine, Zukunft der NATO. Über die Themen spricht Außenminister Wadephul heute in Washington mit seinem US-Amtskollegen Rubio. Anschließend geht es für den CDU-Politiker weiter nach Südamerika. Begleitet wird er von einer Wirtschaftsdelegation und dem deutsch-brasilianischen Ex-Fußballprofi Kakao. Zum ersten Mal seit 12 Jahren steht für die deutsche Fußballnationalmannschaft heute Abend ein WM-K.O.-Rundenspiel wieder an. Gegner in Boston ist Paraguay, das ähnlich spielt wie Ecuador. Bundestrainer Nagelsmann ist also gewarnt. Er betont aber auch:
4: Natürlich gucken, was der Gegner ihm anbietet. Wir schauen auch, was uns vielleicht ein bisschen gefehlt hat im letzten Spiel. Ich finde es immer wichtig, gerade wenn du nicht so viel Zeit zwischen den Spielen hast, schon großen Fokus auf die eigene Leistung zu legen, auf die eigene Idee und auch so ein bisschen die eigene Idee so anzupassen, dass Spieler einfach sich wohlfühlen.
11: Los geht's um 22.30 Uhr unserer Zeit. Davor trifft Rekordweltmeister Brasilien auf Japan, später dann noch die Niederlande auf Marokko. 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
10: Besser ankommen mit dem besten Verkehrsservice auf der A1 Osnabrück Richtung Bremen zwischen Bremen-Brenkum und Bremen-Arsten. Hier sind es momentan 3 Kilometer Stau, das steht hier mindestens 20 Minuten länger. Und dann gibt es noch 2 Sperrungen für euch. Auf der A29 Wilhelmshaven Richtung Oldenburg, da ist zwischen Farel-Bockhorn und Farel-Ohm-Strohe der linke Fahrstreifen gesperrt bis ungefähr 19 Uhr. Ebenfalls bis 19 Uhr gesperrt ist auch der Überholstreifen zwischen dem Kreuz Oldenburg-Nord und Umstede. Und zuletzt dann auf der B72 zwischen Backband und dem Fischteichweg. Hier haben wir dichten Verkehr, da gibt es ungefähr 5 Minuten plus für euch.
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10: Es wird geblitzt in Hilmersum in der Petkummer Straße, hier ist 70. Dann in Holtrop in der Rindelmeerstraße. Dann stehen sie zwischen Kaiserfeld und Jeddeloh im Birkenweg. Außerdem in Ocholt am Ortseingang von Godensholt kommend, hier ist 50. Außerdem wird geblitzt in Oldenburg im Fahlenhorst, in Rispel Richtung Wieseder Meer. Und zuletzt in Viktor Buhr auf dem Schuldamm, hier ist 30. Wenn ihr jetzt noch was habt, Staus, Blitzer oder andere Störungen, dann immer gerne her damit. Am besten telefonisch oder per WhatsApp an die Nordseewelle Hotline 04931 97 3000.
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10: Die nächste Fähre von Wangerooge nach Halesiel fährt um 12:30.
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Mit einer Umarmung starten wir gleich viel entspannter in die neue Woche. Hier ist Nordseewelle bei der Arbeit mit dem Chris und heute ist tatsächlich Tag der Umarmung. Forscher sagen, 20 Sekunden sollte die perfekte Umarmung dauern. Erst dann wirkt nämlich das Kuschelhormon Oxytocin richtig. Ja, das Kuschelhormon gibt's wirklich, das dabei ausgeschüttet wird. Und das beruhigt uns, entspannt uns und gibt uns ein warmes Alles-wird-gut-Gefühl. Übrigens, dieses Gefühl löst auch Musik aus und die gibt's hier bei Nordseewelle. Die meiste Musik mit allen aktuellen Hits und weiter geht's. Schönen Morgen.

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11: Nach dem heißen Wochenende starten wir heute mit etwas angenehmeren Temperaturen in die neue Woche. Am Vormittag wechseln sich Sonne und Wolken ab. Im Laufe des Nachmittags setzt sich dann immer häufiger die Sonne durch. Dazu erreichen wir Höchstwerte von bis zu 23 Grad. Der Nordseewelle 3-Tage-Trend, auch in den kommenden Tagen, bleibt das Wetter bei uns im Nordwesten abwechslungsreich. Am Dienstag gibt es zwar viele Wolken, zwischendurch zeigt sich aber immer wieder die Sonne. Die Temperaturen steigen auf bis zu 22 Grad. Der Mittwoch wird der freundlichste Tag der Woche. Viel Sonnenschein und nur wenige Wolken sorgen für angenehme 23 Grad. Am Donnerstag wechseln sich dann Sonne und Wolken erneut ab. Im Laufe des Nachmittags kann es vereinzelt zu leichten Regenschauern kommen. Die Höchsttemperatur liegt bei 21 Grad. Das nächste Hochwasser vor Hooksiel ist um 13.13 Uhr.
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11: Besser ankommen mit dem besten Verkehrsservice auf der A1 Osnabrück Richtung Bremen zwischen Bremen-Brinkum und Bremen-Arsten. Hier haben wir momentan 4 Kilometer Stau, da steht ihr mindestens 30 Minuten länger. Dann auf der A29, da hat die Hitze vom Wochenende so einige Spuren hinterlassen. Zum Beispiel Wilhelmshaven Richtung Oldenburg. Da ist zwischen Farel Bockhorn und Farel Umstrohe der linke Fahrstreifen gesperrt bis ungefähr 19 Uhr. Dann ebenfalls deswegen gesperrt ist der Überholstreifen zwischen dem Kreuz Oldenburg Nord und Umstede auch bis 19 Uhr. Dann dichten Verkehr gibt es auf der B70 zwischen Leer Nord und Leer Heißfelde. Da steht ihr ungefähr 10 Minuten länger. Und zuletzt auf der B72 zwischen Backband und dem Fischteichweg. Hier haben wir dichten Verkehr, da gibt es ungefähr 5 Minuten plus für euch.
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11: Es wird geblitzt in Hilmersum in der Petkummer Straße, dann in Holtrop in der Rindelmeerstraße. Teure Fotos gibt's auch in Jade in der Jaderstraße, in Jever an der alten Bundesstraße. Außerdem stehen sie zwischen Kaihauserfeld und Jeddelo im Birkenweg, hier ist 70. Dann in Ocholt am Ortseingang von Godenzolt kommend. Außerdem stehen sie in Oldenburg im Fahlenhorst und zuletzt in Viktor Buhr auf dem Schuldamm. Wenn ihr jetzt noch was habt, Staus, Blitzer oder andere Störungen, dann immer gerne her damit, am besten telefonisch oder per WhatsApp an die Nordseewelle Hotline 04931 97 3000.
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11: Die nächste Fähre von Norddeich nach Jüst mit dem Töverland Express fährt um 13 Uhr.
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Man schaut auf die Uhr und stellt fest, der Vormittag ist schon ein gutes Stück unterwegs und gleich geht's rein in die wohlverdiente Mittagspause. Keine schlechte Nachricht für einen Montag, oder? Und noch mehr positive Vibes gibt's jetzt mit der Nordseewelle-Playlist. Weiter geht's.

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7: Nach dem heißen Wochenende starten wir heute mit etwas kühleren und angenehmen Temperaturen in die Woche. Am Vormittag gibt es Sonne und Wolken im Wechsel. Am Nachmittag wird es häufiger sonnig. Höchstwerte bis zu 23 Grad. Der Nordseewelle 3-Tage-Trend. Im Nordwesten bleibt es bei uns wechselhaft. Morgen dann viele Wolken, aber auch etwas Sonne bei bis zu 22 Grad. Der Mittwoch bringt mehr Sonne und nur wenige Wolken mit sich bei rund 23 Grad. Am Donnerstag erneut ein Mix aus Sonne und Wolken. Später sind leichte Schauer möglich. Maximal 21 Grad. Das nächste Niedrigwasser von Norddeich ist um 7:15.
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8: Ich bin Imme Kasten. Schönen guten Tag. Der Tankrabatt ist beim Benzin wohl so gut wie komplett an die Autofahrer weitergegeben worden. Beim Diesel sind laut IFO-Institut nur 12 Cent angekommen. 17 hätten es eigentlich sein sollen. Der Rest ist offenbar in die Kassen der Mineralölkonzerne geflossen. Der Tankrabatt gilt nur noch bis morgen. Richtig so, meinen die Experten vom IFO-Institut, denn der Rabatt hilft vor allem den Vielfahrern und denen, die Spritschlucker fahren, also nicht den Geringverdienern. In Sachen Hitze ist das Schlimmste erst einmal überstanden. Nach 3 Tagen mit Hitzerekorden wird es jetzt temperaturmäßig angenehmer. Die Temperaturen von teilweise deutlich über 40 Grad haben allerdings ihre Spuren hinterlassen. Mehr dazu von Tim Pritztrup.
9: Sichtbare beispielsweise auf Autobahnen. Die Hitze hat den Asphalt aufgeweicht und zu Rissen geführt. Da sind jetzt die Straßenmeister reingefragt. Auch auf der Schiene lief es zuletzt nicht rund. Die Deutsche Bahn hatte sogar von Reisen abgeraten, wenn sie nicht unbedingt nötig sind. Die Weltgesundheitsorganisation geht davon aus, dass die Hitzewelle in Europa zu 1300 zusätzlichen Todesfällen geführt hat. WHO-Chef Tedros schreibt auf X, Europa sei der Kontinent der Erde, der sich am schnellsten erwärme.
8: Viele Klamotten und Schuhe beim Online-Händler Shein sind offenbar stark mit Chemikalien belastet. Die Deutsche Umwelthilfe hat in einer Analyse herausgefunden, dass unter anderem eine Kapuzenjacke für Jugendliche Grenzwerte zum Teil um das 12.000-fache überschreitet. Die DUH fordert Shein nun dazu auf, die Sachen von der Plattform zu nehmen. Deutschland startet bei der Fußball-WM in Nordamerika heute Abend in die K.O.-Runde. Im 16. Finale geht's gegen Paraguay. Für den DFB ist es das erste K.O.-Spiel bei einer WM seit 2014. Stürmer Kai Havertz sagt:
10: Mein erstes K.O.-Spiel bei einer WM. Ich glaube, etwas, wovon viele, glaube ich, als Kind von träumen. Deswegen ist das natürlich schon ein Traum für mich. Und generell, ja, ich blicke natürlich mit großer Vorfreude aufs Spiel, freue mich extrem. Generell hat man, glaube ich, auch jetzt die letzten Tage gesehen, dass jeder heiß ist. Und bin positiv davon überzeugt, dass es ein gutes Spiel wird.
8: Anstoß in Boston ist um 22.30 Uhr unserer Zeit. Davor gibt's noch Brasilien gegen Japan. Später in der Nacht spielen die Niederlande gegen Marokko. 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
7: Besser ankommen mit dem besten Verkehrsservice auf der A1 Osnabrück Richtung Bremen zwischen dem Dreieck Stur und Bremen-Arsten. Hier sind es mittlerweile 4 Kilometer Stau. Da steht ihr mindestens 25 Minuten länger. Dann auf der A29 Wilhelmshaven Richtung Oldenburg. Da ist zwischen Farel-Bockhorn und Farel-Obenstrohe der linke Fahrstreifen gesperrt bis ungefähr 19 Uhr. Ebenfalls gesperrt ist auch der Überholstreifen zwischen dem Kreuz Oldenburg-Nord und Umstede auch bis 19 Uhr. Dann geht's weiter auf der B72 im Norden zwischen der Ostermarscher Straße und Lütelsburg. Hier haben wir dichten Verkehr, da kommen 5 Minuten obendrauf. Und wir bleiben auf der B72 zwischen Backband und dem Fischteichweg. Hier haben wir dichten Verkehr, da gibt's 5 Minuten plus für euch. Und dann ist im Kreis Leer zwischen Potzhausen und Holte beidseitig voll gesperrt. Bitte da das Gebiet weiträumig umfahren.
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7: Es wird geblitzt in Hilmersum in der Petkummer Straße, dann in Holtrop in der Rindelmeerstraße. Teure Fotos gibt's auch in Jade in der Jaderstraße, in Jever an der alten Bundesstraße. Außerdem stehen sie zwischen Kaihauserfeld und Jeddelo im Birkenweg, hier ist 70. Dann in Ocholt am Ortseingang von Godenzolt kommend. Außerdem stehen sie in Oldenburg im Fahlenhorst und zuletzt in Viktor Buhr auf dem Schuldamm. Wenn ihr jetzt noch was habt, Staus, Blitzer oder andere Störungen, dann immer gerne her damit, am besten telefonisch oder per WhatsApp an die Nordseewelle Hotline 04931 97 3000.
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7: Die nächste Fähre von Nesmasee nach Baltrum fährt um 2.
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Nordseewelle bei der Arbeit mit dem Chris. Für viele Fußballfans hier bei uns im Nordwesten wird das heute wieder eine sehr lange Nacht. Das Spiel Deutschland gegen Paraguay geht erst um 22.30 Uhr los. Die Prognosen sagen, dass Deutschland die Partie gewinnen wird. Sind wir mal gespannt. Außerdem, Paraguay hat in dem Jahr schon einen wichtigen Titel gewonnen. Und zwar ist die Bori-Bori-Suppe auf Platz 1 der weltweit beliebtesten Speisen. Ja, das Nationalgericht aus Paraguay hat es geschafft, die Pizza vom Thron zu stoßen. Unglaublich, oder? Zum Glück geht's heute Abend nicht ums Essen, sondern um das Runde, das ins Eckige muss. Kommt gut durch den Mittag mit Nordseewelle.

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12: Zum Wochenstart wird's nach dem heißen Wochenende etwas angenehmer. Sonne und Wolken wechseln sich am Vormittag ab. Später setzt sich dann immer häufiger die Sonne durch. Die Temperaturen steigen auf bis zu 23 Grad. Der Nordseewelle 3-Tage-Trend. Auch in den nächsten Tagen bleibt es bei uns im Nordwesten wechselhaft. Morgen überwiegend Wolken, zwischendurch zeigt sich aber die Sonne bei bis zu 22 Grad. Am Mittwoch wird es deutlich sonniger bei uns mit nur wenigen Wolken und rund 23 Grad. Am Donnerstag wechseln sich dann Sonne und Wolken erneut ab. Am Nachmittag sind vereinzelt Schauer möglich bei maximal 21 Grad. Das nächste Hochwasser vor Schillig ist um 13.03 Uhr.
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12: Besser ankommen mit dem besten Verkehrsservice. Ja, auf der A29 hat das heiße Wochenende offenbar Spuren hinterlassen. Die Straße hat sich nämlich aufgewölbt. Deswegen Wilhelmshaven Richtung Oldenburg. Da ist zwischen Farel Bockhorn und Farel Obenstrohe der linke Fahrstreifen gesperrt. Voraussichtlich bis etwa 19 Uhr. Und auch zwischen dem Kreuz Oldenburg Nord und Umstede ist der Überholstreifen nicht befahrbar. Hier gilt die Sperrung ebenfalls bis rund 19 Uhr.
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12: Es wird geblitzt in Hilmersum in der Petkummer Straße, dann in Holtrop in der Rindelmeerstraße. Teure Fotos gibt's auch in Jade in der Jaderstraße, in Jever an der alten Bundesstraße. Außerdem stehen sie zwischen Kaihauserfeld und Jeddelow im Birkenweg, hier ist 70. Dann in Ocholt am Ortseingang von Godenzold kommend. Außerdem stehen sie in Oldenburg im Fahlenhorst und zuletzt in Viktor Buhr auf dem Schuldamm. Wenn ihr jetzt noch was habt, Staus, Blitzer oder andere Störungen, dann immer gerne her damit, am besten telefonisch oder per WhatsApp an die Nordseewelle Hotline 04931 97 3000.
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12: Die nächste Fähre von Borkum nach Emden fährt um 16:30.
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Mittag am letzten Juni-Montag fühlt sich ein bisschen so an, als würde der Monat langsam den Staffelstab weitergeben. Aber vorher genießen wir noch die Mittagspause und obendrauf gibt's noch die meiste Musik mit allen aktuellen Hits. Das ist das Nordsee-Welle-Versprechen und das halten wir auch. Weiter geht's.

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8: 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Bettchen. 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
13: Nach dem heißen Wochenende starten wir heute mit etwas kühleren, angenehmen Temperaturen in die Woche. Am Vormittag gibt es Sonne und Wolken im Wechsel, am Nachmittag wird es dann häufiger sonnig. Die Höchstwerte liegen bei 23 Grad heute. Der Nordseewelle 3-Tage-Trend. Bei uns im Nordwesten bleibt es wechselhaft die nächsten Tage. Morgen viele Wolken am Himmel, aber auch ein bisschen Sonne bei bis zu 22 Grad. Der Mittwoch bringt dann ein bisschen mehr Sonne mit sich und nur wenige Wolken bei rund 23 Grad. Am Donnerstag dann erneut ein Mix aus Sonne und Wolken. Später sind dann leichte Schauer möglich bei maximal 21 Grad. Das nächste Niedrigwasser vor Jüst ist um 18.28 Uhr.
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14: Ich bin Imme Kasten. Schönen guten Tag. Wer einen Diesel fährt, der ist beim Tankrabatt offenbar nicht so gut weggekommen. Das IFO-Institut hat ausgerechnet, dass der Literpreis im Schnitt nur 12 Cent günstiger geworden ist. Mehr dazu von Christiane Hampe.
15: Eigentlich hätten es aber knapp 17 Cent sein müssen. Beim Benzin wurde der Rabatt dagegen nahezu vollständig weitergegeben. Das Ganze hat den Staat übrigens rund 1,6 Milliarden Euro gekostet. Weil beim Diesel nicht alles beim Kunden angekommen ist, dürfte ein Teil davon in den Taschen der Ölkonzerne gelandet sein, heißt es von den IFO-Experten. Morgen läuft der Tankrabatt aus, die Spritpreise dürften dann wieder anziehen.
14: Die Rekordhitze hat der Infrastruktur in Deutschland richtig zugesetzt. In Leipzig zum Beispiel stehen die Straßenbahnen still, weil Fugenmasse zwischen Schienen und Asphalt geschmolzen ist. Und auch auf einigen Autobahnen gibt es weiter Sperrungen wegen der Hitzeschäden, etwa auf der A2 zwischen Magdeburg und Berlin. Viele Klamotten und Schuhe beim Online-Händler Shein sind offenbar stark mit Chemikalien belastet. Die Deutsche Umwelthilfe hat in einer Analyse herausgefunden, dass unter anderem eine Kapuzenjacke für Jugendliche Grenzwerte zum Teil um das 12.000-fache überschreitet. Die DUH fordert Shein nun dazu auf, die Sachen von der Plattform zu nehmen. Deutschland startet bei der Fußball-WM in Nordamerika heute Abend in die K.O.-Runde. Im 16. Finale geht's gegen Paraguay. Für den DFB ist es das erste K.O.-Spiel bei einer WM seit 2014. Stürmer Kai Havertz sagt:
5: Mein erstes K.O.-Spiel bei einer WM. Ich glaube, etwas, wovon viele, glaube ich, als Kind von träumen. Deswegen ist das natürlich schon ein Traum für mich. Und generell, ja, ich blicke natürlich mit großer Vorfreude aufs Spiel, freue mich extrem. Generell hat man, glaube ich, auch jetzt die letzten Tage gesehen, dass jeder heiß ist. Und bin positiv davon überzeugt, dass es ein gutes Spiel wird.
14: Anstoß in Boston ist um 22.30 Uhr unserer Zeit. Davor gibt's noch Brasilien gegen Japan. Später in der Nacht spielen die Niederlande gegen Marokko. 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
13: 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Auf der A29 machen sich die hohen Temperaturen vom Wochenende weiterhin bemerkbar. Wilhelmshaven Richtung Oldenburg. Da ist zwischen Farel Bockhorn und Farel Obenstroh der linke Fahrstreifen gesperrt. Dort wird noch gearbeitet. Voraussichtlich bis etwa 19 Uhr. Da hat sich nämlich die Straße aufgewölbt. Auch zwischen dem Kreuz Oldenburg Nord und um Stede ist der Überholstreifen nicht frei. Auch hier soll die Sperrung bis ungefähr 19 Uhr dauern.
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13: Es wird geblitzt in Hilmersum in der Petkummer Straße, dann in Holtrop in der Rindelmeerstraße. Teure Fotos gibt's auch in Jade in der Jaderstraße, in Jever an der alten Bundesstraße. Außerdem stehen sie zwischen Kaihauserfeld und Jeddelo im Birkenweg, hier ist 70. Dann in Ocholt am Ortseingang von Godenzolt kommend. Außerdem stehen sie in Oldenburg im Fahlenhorst und zuletzt in Viktor Buhr auf dem Schuldamm. Wenn ihr jetzt noch was habt, Staus, Blitzer oder andere Störungen, dann immer gerne her damit, am besten telefonisch oder per WhatsApp an die Nordseewelle Hotline 04931 97 3000.
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13: Die nächste Fähre von Spiekeroog nach Neuharlingersiel fährt um 3:15 Uhr.
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Wer Spotify schon seit vielen Jahren nutzt, sollte jetzt einen Blick in die Kontoeinstellungen werfen. Hier ist Nordsewelle mit dem Chris. Ab dem 1. September 2026 fällt die Anmeldung mit dem klassischen Benutzernamen weg. Künftig funktioniert der Login nur noch über die hinterlegte E-Mail-Adresse. Besonders ältere Accounts könnten betroffen sein, wenn die gespeicherte Mail-Adresse nicht mehr aktuell ist. Für alle, die sich jetzt denken, Mist, ich weiß nicht mehr, welche Adresse ich damals angegeben hatte, über Google, Facebook oder die Telefonnummer geht das Anmelden auch. Oder noch einfacher, Nordsewelle einschalten und übers Radio oder den Stream laufen lassen. Da braucht ihr keine Anmeldedaten und ist sogar ganz for free. Kommt gut durch den Montag.

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11: Nach dem heißen Wochenende wird es nun zum Wochenstart etwas angenehmer. Sonne und Wolken wechseln sich ab am Vormittag. Später am Nachmittag setzt sich dann die Sonne immer häufiger durch. Die Temperaturen steigen heute auf bis zu 23 Grad. Der Nordseewelle 3-Tage-Trend auch in den nächsten Tagen bleibt es bei uns im Nordwesten so wechselhaft. Morgen überwiegend Wolken, zwischendurch zeigt sich dann aber die Sonne bei Höchsttemperaturen von 22 Grad. Am Mittwoch wird es dann deutlich sonniger mit nur wenigen Wolken am Himmel und rund 23 Grad. Am Donnerstag wechseln sich Sonne und Wolken ab, am Nachmittag sind dann vereinzelt Schauer möglich bei 21 Grad. Das nächste Hochwasser vor Wilhelmshaven ist um kurz nach 2:30.
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11: Besser ankommen mit dem besten Verkehrsservice. Ja, auf der A29 hat das heiße Wochenende offenbar Spuren hinterlassen. Die Straße hat sich nämlich aufgewölbt. Deswegen Wilhelmshaven Richtung Oldenburg. Da ist zwischen Farel Bockhorn und Farel Obenstroh der linke Fahrstreifen gesperrt. Voraussichtlich bis etwa 19 Uhr. Und auch zwischen dem Kreuz Oldenburg Nord und Umstede ist der Überholstreifen nicht befahrbar. Hier gilt die Sperrung ebenfalls bis rund 19 Uhr.
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11: Es wird geblitzt in Hilmersum in der Petkummer Straße, dann in Holtrop in der Rindelmeerstraße. Teure Fotos gibt's auch in Jade in der Jaderstraße, in Jever an der alten Bundesstraße. Außerdem stehen sie zwischen Kaihauserfeld und Jeddelo im Birkenweg, hier ist 70. dann in Ocholt am Ortseingang von Godenzolt kommend. Außerdem stehen sie in Oldenburg im Fahlenhorst und zuletzt in Viktor Buhr auf dem Schuldamm. Wenn ihr jetzt noch was habt, Staus, Blitzer oder andere Störungen, dann immer gerne her damit, am besten telefonisch oder per WhatsApp an die Nordseewelle Hotline 04931 97 3000.
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11: Die nächste Fähre von Bensersee nach Langenhoek fährt gleich um 14:45.
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Eine Woche besteht nicht aus einem großen Schritt, sondern aus vielen kleinen. Und der erste davon ist heute schon ziemlich gut gelungen. Der Nordwesten ist mittendrin in der zweiten Tageshälfte und bis zum Feierabend begleiten wir euch auch noch. Hier ist Nordsee Welle mit der meisten Musik und allen aktuellen Hits. Schönen Montagnachmittag.

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10: Es bleibt heute insgesamt freundlich im Nordwesten. Wir haben aktuell 21 Grad auf Jüst, 23 in Eckwarder-Hörne, 24 Grad in Varel und in Moordorf am Moormuseum, 25 Grad sind es in Oldenburg-Wechleu. Der Nordseewelle, 3-Tage-Trend. Es sind ein paar mehr Wolken unterwegs in den nächsten Tagen. Zwischendurch sind auch kleinere Schauer möglich. Trotzdem gibt es zwischen 6 und 11 Stunden Sonne. Die Temperaturen liegen bei 22 bis 24 Grad. Im Binnenland sind morgen noch mal bis zu 27 drin. Das nächste Niedrigwasser vor Norddeich heute Abend um 18.43 Uhr.
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11: Ich bin Holger Dilk. Schönen guten Tag.
12: Es hat wohl am Mittag in Stade eine Schießerei in der Innenstadt gegeben. Dabei soll es mehrere Tote gegeben haben. Die Polizei ist in der Stadt südlich von Hamburg im Großeinsatz. Die Grünen verlangen nach der Hitzewelle mit Temperaturen von teilweise deutlich über 40 Grad Maßnahmen von der Bundesregierung. Unter anderem sollen Krankenhäuser, Pflegeheime, Schulen und Kitas mit Klimaanlagen ausgerüstet und viel mehr Bäume in Städten gepflanzt werden. Grünen-Bundestagsfraktionschefin Dröge sagt im Ersten:
13: Wir werden diese extremen Hitzerekorde immer wieder erleben. Das ist jetzt schon die Realität. Darauf muss man sich einstellen. Wir sind jetzt schon so weit fortgeschritten mit der Klimakrise, dass das nicht mehr zu verhindern ist. Und gleichzeitig, wenn wir jetzt nicht Klimaschutz machen, dann werden wir in 20 Jahren diese Sommer als kalt empfunden haben.
12: Wird es die Woche der Entscheidung? Die Bundesregierung will große Reformen auf den Weg bringen. Übermorgen müssen die Spitzen von Schwarz-Rot ans Eingemachte gehen, denn nach ihrem Koalitionsausschuss wollen sie Ergebnisse präsentieren. Beim Thema Rentenreform präsentiert sich die Bundesregierung bisher auffallend geschlossen und entschlossen. Ein anderer dicker Brocken ist die Steuerreform. Da ist der Weg zu einer Einigung wohl noch deutlich weiter. Der mutmaßliche Doppelmörder von Bremen ist nach einer OP in der Nacht außer Lebensgefahr. Er wird im Krankenhaus bewacht. Der Verdächtige soll Freitag ein Ehepaar in Bremen-Fegesack umgebracht haben. Der 22-Jährige war gestern schwer verletzt in einem Maisfeld in Schwanewede gefunden und festgenommen worden. Deutschland startet bei der Fußball-WM in Nordamerika heute Abend in die K.O.-Runde. Im Sechzehntelfinale geht es gegen Paraguay. Für den DFB ist es das erste K.O.-Spiel bei einer WM seit 2014. Stürmer Kai Havertz.
14: Mein erstes K.O.-Spiel bei einer WM. Ich glaube, etwas, wovon viele, glaube ich, als Kind von träumen. Deswegen ist das natürlich schon ein Traum für mich. Und generell, ja, ich blicke natürlich mit großer Vorfreude aufs Spiel, freue mich extrem. Generell hat man, glaube ich, auch jetzt die letzten Tage gesehen, dass jeder heiß ist. Und bin positiv davon überzeugt, dass es ein gutes Spiel wird.
12: Anpfiff in Boston ist um 22.30 Uhr. Davor gibt es noch Brasilien gegen Japan. Später in der Nacht spielen die Niederlande gegen Marokko.
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10: Besser ankommen mit dem besten Verkehrsservice um gleich 2:03. A1 Richtung Hamburg zwischen Bremen-Brinkum und Asten. 4 Kilometer Stau, halbe Stunde Zeitverlust. A1 Richtung Osnabrück zwischen dem Bremer Kreuz und Asten. 6 Kilometer Stau, 20 Minuten extra. Und weiter zwischen Groß-Ippenau und Wildeshausen Nord. 4 Kilometer Stau nach einem Unfall. Hier kommen nochmal 20 Minuten dazu. Vorsicht auf der A28, Bremen nach Oldenburg. Zwischen Hatten und dem Kreuz Oldenburg-Ost liegen Reifenteile auf der Fahrbahn. A29, Wilhelmshaven nach Oldenburg. Zwischen Varel-Bockhorn und Varel-Obenstrohe sowie zwischen dem Kreuz Oldenburg-Nord und Ohmstede ist jeweils der linke Fahrstreifen bis etwa 19 Uhr gesperrt. Da müssen Hitzeschäden repariert werden. Vorsicht auf der A31 Richtung Emden. Ein kaputtes Fahrzeug auf dem Standstreifen zwischen Riepe und Emden-Ost. Die B210 ist zwischen Emden und Sohusen nach einem Unfall aktuell voll gesperrt. Umfahrt das bitte weiträumig, da ist nämlich auch der Rettungshubschrauber im Einsatz. Und im Kreis Ammerland ist die Westersteder Straße nach einem Unfall ebenfalls gesperrt zwischen Mansee und Fiekensold.
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10: Blitzer stehen in Emden, kurz vor der Larelter Brücke in Richtung Wiebelsum. In Hilmersum wird geblitzt in der Petkommer Straße. In Holtrop in der Rindelmeerstraße. Zwischen Kaihauser Feld und Jeddelo im Birkenweg. Blitzer auch in Oldenburg im Fahlenhorst. In Rebsold auf der Brücke in Richtung Friedeburg. Und in Viktorbur auf dem Schuldamm. Wenn ihr noch was gesehen habt, Staus, Blitzer, Unfälle oder andere Störungen, alles gerne her zu uns per WhatsApp oder telefonisch. Die Nordseewelle Hotline ist die 04931 97 3000.
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10: Die nächste Fähre von Spiekeroog nach Neuharlinger Siel um 3:15.
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10: Also ich habe die Chance heute nochmal schnell genutzt, ne? Schnell nochmal vollgetankt das Auto und den 10-Liter-Kanister dazu. Übermorgen dürfte es ja wieder teurer werden. Mittwoch endet der Tankrabatt. Aber ob der wirklich eigentlich so viel gebracht hat, da sind sich die Experten nicht ganz einig. Für und wieder gleich hier gegen 14:45.

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0: Heute früh 1,82 Euro für den Liter Super E10. Okay, günstig ist immer noch anders, aber ich dachte, na, bevor morgen der Tankrabatt endet mit den 17 Cent, ja, muss ich doch schnell nochmal voll machen. Hier ist die Nordseewelle Feierabendshow mit Dennis. Und theoretisch wird's ab Mittwoch wieder teurer an der Zapfsäule. Aber die Frage ist ja, Kollegin Lea, um wie viel?
1: Ob es gleich am 1. soweit ist, dass die 17 Cent draufkommen oder ob es dann erst in den kommenden Tagen soweit ist, hängt von den Konzernen ab und auch davon, wann die einzelne Tankstelle neuen Kraftstoff geliefert bekommt. Jede Ladung ab Mittwoch hat den neuen Preis.
0: Heißt also am besten jetzt nochmal schnell hin zur Tanke. Aber Lea, diese 2 Monate Tankrabatt, was haben die denn am Ende wirklich gebracht?
1: Da gehen die Meinungen auseinander. Ja, er hat in der Zeit, als die Preise durch den Iran-Krieg so enorm in die Höhe geschossen sind, geholfen und die Preise an den Tankstellen wenigstens etwas gedämpft. Das sagen die Einfachleute. Doch es gibt auch unter anderem Wirtschaftswissenschaftler, die Maßnahme kritisieren. Diejenigen, die wenig Geld haben, hätten andere Hilfe benötigt, sagen sie. Und ein reduzierter Spritpreis regt eben auch nicht dazu an, weniger zu fahren, was für die Umwelt besser wäre.
0: Laut dem ADAC ist die Politik nach dem Ende des Tankrabatts gefordert, über neue Entlastungen nachzudenken. Die Spritpreise sind ja auch weiterhin sehr hoch. Eine Erhöhung der Entfernungspauschale wäre da ein wichtiges Signal, so der Automobilclub.

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13: Sieht heute insgesamt sehr freundlich aus bei uns im Nordwesten. Regen ist da nicht in Sicht. Wir haben aktuell 21 Grad auf Spiekeroog, 22 in Hegenriedersiel, 23 in Jever am Sagenbrunnen, 24 Grad sind es in Hamburg-Othmarschen und 25 in Apen. Der Nordseewelle 3-Tage-Trend. Ja, sind ein paar mehr Wolken mit dabei die nächsten Tage. Zwischendurch gibt es auch kleinere Schauer. Trotzdem immer noch jeden Tag 6 bis 11 Stunden Sonne und Temperaturen zwischen 22 und 24 Grad. Im Binnenland morgen sogar nochmal bis zu 27 Grad. Das nächste Niedrigwasser vor Borkum heute Abend um 7 Minuten nach 6.
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14: Ich bin Philipp Nützig. Schönen guten Tag. In Stade ist die Polizei aktuell im Großeinsatz. In der Innenstadt hat es offenbar eine Schießerei gegeben. Die Polizei spricht von einer dynamischen Lage und mehreren Toten. Es soll aber bereits eine Festnahme gegeben haben. Zu dem Hintergrund ist bislang nichts bekannt. Die Landesregierung hat sich auf einen Entwurf für den Doppelhaushalt für die beiden kommenden Jahre geeinigt. Fast 50 Milliarden Euro sollen in den beiden Jahren jeweils ausgegeben werden. Unter anderem will das Land Niedersachsen die Bildungsausgaben deutlich steigern und so über 1.800 neue Stellen für Lehrer schaffen. Außerdem gibt es mehr Budget für den ÖPNV. So sind jährlich mehr als 160 Millionen Euro dafür vorgesehen. Ein Großteil geht für den Schülerverkehr drauf. Der mutmaßliche Doppelmörder von Bremen ist nach einer OP in der Nacht außer Lebensgefahr. Er wird im Krankenhaus bewacht. Der Verdächtige soll Freitag ein Ehepaar in Bremen-Fegesack umgebracht haben. Der 22-Jährige war gestern schwer verletzt in einem Maisfeld in Schwanewede gefunden und festgenommen worden. Heute früh hat die Polizei nach einer Verfolgungsjagd ein geklautes Auto gestoppt. Bereits Freitag war der Schlüssel des Wagens in Ostrauderfehn gestohlen worden. In den frühen Morgenstunden wurde das Auto schließlich gestartet. Ein Streifenwagen konnte den gestohlenen Wagen mit drei Jugendlichen an Bord in Papenburg stoppen. 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
13: Besser ankommen mit dem besten Verkehrsservice um 14.31 Uhr. A1 Richtung Hamburg zwischen Bremen-Brinkum und Asten. 4 Kilometer Stau, hier kommt eine halbe Stunde dazu. A1 Richtung Osnabrück zwischen dem Bremer Kreuz und Asten. 6 Kilometer Stau, ihr braucht 25 Minuten länger. Und weiter zwischen dem Dreieck Stur und Wildeshaus Nord. 7 Kilometer Stau nach einem Unfall. Das kostet euch eine Dreiviertelstunde. Umfahrt das am besten über die U44 und die U46. Weiterhin Vorsicht auf der A28 Bremen nach Oldenburg. Zwischen Hatten und dem Kreuz Oldenburg-Ost liegen Reifenteile auf der Fahrbahn. A29 Richtung Wilhelmshaven zwischen dem Kreuz Oldenburg-Ost und Ohmstede. 3 Kilometer Stau. Viertelstunde mehr. A29 Wilhelmshaven nach Oldenburg zwischen Farel-Bockhorn und Farel-Obenstrohe sowie auch zwischen dem Kreuz Oldenburg-Nord und Ohmstede ist jeweils der linke Fahrstreifen bis etwa 19 Uhr gesperrt. Da müssen Hitzeschäden repariert werden. Vorsicht auf der A31 Richtung Emden. Ein kaputtes Fahrzeug auf dem Standstreifen zwischen Riepe und Emden-Ost. Die B210 zwischen Emden und Zuhusen, die ist nach einem Unfall aktuell gesperrt. Umfahrt das bitte weiträumig, da ist nämlich auch der Rettungshubschrauber im Einsatz. Und im Kreis Ammerland ist die Westerstädter Straße gesperrt, ebenfalls nach einem Unfall zwischen Mansi und Fiekensold.
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13: Blitzer stehen in Emden, kurz vor der Larrelter Brücke in Richtung Wiebelsum. In Hilmersum in der Petkommer Straße. In Holtrop in der Rindelmeerstraße. Blitzer auch zwischen Kaihauser Feld und Jeddelo im Birkenweg. In Oldenburg im Fahlenhorst. In Rebsold auf der Brücke in Richtung Friedeburg. Und in Viktorbur auf dem Schuldamm. Staus, Blitzer, Unfälle und andere Störungen könnt ihr jederzeit gerne melden, telefonisch oder per WhatsApp. Die Nordseewelle Hotline ist die 04931 97 3000.
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13: Die nächste Fähre von Norderney nach Norddeich um 14:45 Uhr.
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13: Ah, so langsam werden mir die Hände weich und die Knie feucht. Erstes K.O.-Spiel heute für Deutschland bei der Fußball-WM. Um 10:30 heute Abend geht's gegen Paraguay. Und ganz ehrlich, das könnte ähnlich eklig werden wie am Donnerstag gegen Ecuador. Warum und wieso klären wir gleich hier. Schön, dass ihr mit dabei seid. 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
1: Ja, so einfach ist das, laut Bundestrainer Julian Nagelsmann. Hier ist die Nordseewelle Feierabendshow mit Dennis vor dem ersten WM-K.O.-Spiel der deutschen Mannschaft gegen Paraguay heute Abend. Hoffentlich wird es nicht auch gleichzeitig das letzte. WM-Reporter Thomas Bremser am Spielort in Boston. Auf was für einen Gegner müssen wir uns denn da heute Abend einstellen?
2: Paraguay ist gleich zum Start ordentlich unter die Räder gekommen gegen die USA, hat dann aber die Türkei rausgeschmissen mit einem 1:0 und das mit 10 Mann. Die haben sich da richtig reingeschmissen und dementsprechend ungemütlich erwartet Julian Nagelsmann sie.
0: Sie definieren sich schon auch sehr über den Defensivfußball, den sie gut spielen. Auf jeden Fall ein unangenehmer Gegner, der uns einiges abverlangen wird.
2: Klar ist, eine Leistung wie gegen Ecuador kann sich das deutsche Team nicht leisten. Da muss deutlich mehr kommen.
1: Ja, bei der Niederlage am Donnerstag gegen Ecuador hat der Bundestrainer ja nur verletzungsbedingt gewechselt. Macht er das heute vielleicht anders?
2: Also Nele Brown ist wieder fit, wird vermutlich wieder reinrutschen als Außenverteidiger für David Raum. Aber auch sonst könnte es Veränderungen geben, sagt Nagelsmann.
0: Es gibt taktische Überlegungen, auch morgen ein bisschen was zu verändern. Gibt aber auch, wie ich auch in die andere Richtung diskutierbar ist, alles identisch zu lassen, was die erste Elf angeht.
2: Mehr hat er uns nicht verraten, auch um es dem gegnerischen Trainer nicht allzu leicht zu machen. In der Offensive werden wohl wieder Havertz, Wirtz und Musiala starten. Die haben bisher als Trio noch nicht wirklich gezündet.
1: Das ändert sich dann vielleicht. Am besten schon heute Abend ab 22.30 Uhr Deutschland gegen Paraguay. Der Kampf ums WM-Achtelfinale live im ZDF und bei Magenta TV.

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9: Es bleibt heute insgesamt freundlich im Nordwesten. Wir haben aktuell 22 Grad auf Norderney und in Minsen. 25 Grad sind es in Jeringsfehn. 26 in Bremen-Vegesack und 26 auch in Oldenburg am Lappan. Der Nordseewelle 3-Tage-Trend. Ja, sieht ein paar mehr Wolken in den nächsten Tagen auf jeden Fall. Aber es gibt immer noch so 6 bis 11 Stunden Sonne. Allerdings eben. Ja, so kleinere Schauer, die können wir nicht ganz ausschließen. Temperaturen 22 bis 24 Grad, nur im Binnenland. Da sind morgen nochmal bis zu 27 Grad möglich. Das nächste Niedrigwasser vor Dornumersiel heute Abend um 18.51 Uhr.
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10: Ich bin Holger Dilk. Schönen guten Tag.
11: In Stade bei Hamburg hat es am Vormittag eine Schießerei gegeben. Dabei sind 5 Menschen getötet worden, sagte uns eine Polizeisprecherin. Weitere Menschen wurden bei der Tat in einer Jugendhilfeeinrichtung in der Innenstadt von Stade verletzt. 2 Verdächtige wurden festgenommen, darunter der mutmaßliche Schütze. Für die Bevölkerung besteht keine Gefahr. Was genau passiert ist, wird noch ermittelt. Auch zu den Hintergründen gibt es noch keine Informationen. Nach der Hitzewelle in Deutschland fordern die Grünen Konsequenzen. Unter anderem sollen Krankenhäuser und Schulen mit Klimaanlagen ausgerüstet werden und in Städten sollen viel mehr Bäume als Schattenspender gepflanzt werden. Bundestagsfraktionschefin Katharina Dröge sagt im Ersten:
12: Bäume ersetzen mehrere Klimaanlagen. Ein Baum alleine ersetzt mehrere Klimaanlagen. Bäume, Fassaden, Begrünung, Sträucher in den Städten, die würden die Luft runterkühlen für alle Menschen und damit auch die Menschen, die in den heißen Dachgeschosswohnungen leben müssen, die würden auch geschützt werden. Und das fordern wir von der Bundesregierung auch, hier zu handeln.
11: Der Tankrabatt ist zum größten Teil bei den Autofahrern angekommen, aber nicht vollständig. Das hat das IFO-Institut herausgefunden. Beim Diesel wurden demnach nur 12 Cent je Liter weitergegeben. Eigentlich hätten es 17 sein müssen. Insgesamt hat die Maßnahme den Staat rund 1,6 Milliarden Euro gekostet. Davon dürfte nach der IFO-Rechnung ein Teil in der Kasse der Mineralölkonzerne geflossen sein. Morgen läuft der Tankrabatt aus. Heute früh hat die Polizei nach einer Verfolgungsfahrt ein geklautes Auto gestoppt. Bereits Freitag war der Schlüssel des Wagens in Ostrauderfehn gestohlen worden. In den frühen Morgenstunden wurde das Auto schließlich gestartet. Ein Streifenwagen konnte den gestohlenen Wagen mit 3 Jugendlichen an Bord in Papenburg stoppen. Zum ersten Mal seit 12 Jahren steht für die deutsche Fußballnationalmannschaft heute Abend ein WM-K.O.-Rundenspiel an. Gegner in Boston ist Paraguay, das ähnlich spielt wie Ecuador. Bundestrainer Nagelsmann ist also gewarnt, er betont aber auch:
13: Natürlich gucken, was der Gegner ihm anbietet. Wir schauen auch, was uns vielleicht ein bisschen gefehlt hat im letzten Spiel. Ich finde es immer wichtig, gerade wenn du nicht so viel Zeit zwischen den Spielen hast, schon großen Fokus auf die eigene Leistung zu legen, auf die eigene Idee und auch so ein bisschen die eigene Idee so anzupassen, dass Spieler einfach sich wohlfühlen.
11: Los geht es um 22.30 Uhr unserer Zeit. Davor trifft Rekordweltmeister Brasilien auf Japan, später dann noch die Niederlande auf Marokko.
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9: Besser ankommen mit dem besten Verkehrsservice um 2:02. A1 Richtung Hamburg zwischen Bremen-Brinkum und Asten, 4 Kilometer Stau, 25 Minuten Zeitverlust. 25 Minuten extra auch in der Gegenrichtung. A1 Richtung Osnabrück zwischen Opusen-Bremen-Mahndorf und Asten, 6 Kilometer Stau. Und wenn ihr weiterfahrt Richtung Osnabrück zwischen dem Dreieck Stur und Wildeshausen Nord, 7 Kilometer Stau nach einem Unfall. Hier kommt noch mal etwa eine Stunde dazu. Umfahrt das am besten über die U44 und die U46. Weiterhin Vorsicht bitte auf der A28 Bremen nach Oldenburg zwischen Hatten und dem Kreuz Oldenburg Ost. Da liegen Reifenteile auf der Fahrbahn. A29 Richtung Wilhelmshaven zwischen dem Kreuz Oldenburg Ost und Umstede, 3 Kilometer Stau, 10 Minuten mehr. A29 Wilhelmshaven nach Oldenburg zwischen Farel-Bockhorn und Farel-Obenstrohe sowie zwischen dem Kreuz Oldenburg Nord und Umstede ist jeweils der linke Fahrstreifen bis etwa 19 Uhr gesperrt. Da müssen Hitzeschäden ausgebessert werden. Vorsicht auf der A31 Richtung Emden. Ein kaputtes Fahrzeug hier auf dem Standstreifen zwischen Riepe und Emden Ost. Im Kreis Ammerland, da ist die Westerstedter Straße nach einem Unfall gesperrt zwischen Monsee und Fiekensold. Und die B436 noch Sande nach Hesel zwischen Friedeburg und Wiesmoor. Dichter Verkehr 10 Minuten plus.
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9: Blitzer stehen in Emden, kurz vor der Larrelter Brücke in Richtung Wiebelsum. In Hilmersum in der Petkommer Straße. In Holtrop in der Rindelmeerstraße. Blitzer auch zwischen Kaihauser Feld und Jeddelo im Birkenweg. In Oldenburg im Fahlenhorst. In Rebsold an der Emsiade Brücke in Richtung Friedeburg. Danke Nicole fürs Bestätigen. Und in Viktorburg noch ein Blitzer auf dem Schuldamm. Solltet ihr noch mehr gesehen haben, dann könnt ihr das gerne melden per WhatsApp oder telefonisch. Die Nordseewelle Hotline ist die 04931 97 3000.
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9: Die nächsten Fähren zwischen Bensersiel und Langeoog in beide Richtungen um 16 Uhr.
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9: Von den sogenannten Dad Walks in Hamburg haben wir euch erst kürzlich erzählt. Inzwischen gibt's sowas aber auch für Mamis, und zwar hier bei uns in Ostfriesland. Wer, wann, wo, das hört ihr alles gleich hier bei uns nach Musik unter anderem von Michael Schulte, Ed Sheeran und Kamrat.

0: Republica mit Ready to Go und Ready to Go sind auch Sie. Hier ist die Nordseewelle Feierabendshow mit Dennis am Montagnachmittag um 15.18 Uhr. Und wer gerade ein Kind bekommen hat, der braucht manchmal nur eines, jemanden, der zuhört und der genau weiß, wie man sich fühlt. Das Schöne ist, in Ostfriesland gibt es jetzt genau das bei den sogenannten Mummy Walks. Da treffen sich junge Mütter regelmäßig zum Spazierengehen, um sich auszutauschen und zu quatschen. Organisatorin Sarah.
1: Tatsächlich sind so Themen von wegen, wie stillst du oder gibst du Flasche, aber auch, wie läuft der Alltag mit den Kindern ab. Also manche haben sogar 2, 3, 4 Kinder und da ist es schön, dass man nicht alleine ist mit bestimmten Themen. Aber auch über die Geburt, über Mami-Themen, über Frauenthemen, eigentlich quatschen wir über alles.
0: Und da ist wirklich jeder willkommen.
1: Auf jeden Fall ist jeder willkommen bei uns. Wir haben eine WhatsApp-Gruppe, man kann uns einfach anschreiben auf Instagram, ganz locker, ohne Druck. Einfach mitlaufen, eine Freundin mitbringen sonst auch, wenn man nicht alleine kommen möchte. Und man wird dann zugefügt in einer WhatsApp-Gruppe und da besprechen wir die nächsten Läufe oder halt auch, wo wir laufen wollen. Und da kann sich jeder einbringen, jeder kommt mal dran in der Umgebung, einfach nachfragen.
0: Also wenn das was für euch sein könnte, sucht einfach mal nach dem Insta-Account mummy.web. Walk. Hier ist Nordseewelle für euch am Montagnachmittag. Ich bin Dennis und ich habe jetzt Klock Klock für euch dabei. Das ist over. Schön, dass ihr mit am Start seid.

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11: Oh, da kann man doch nicht meckern heute Nachmittag. Es ist insgesamt freundlich bei uns im Nordwesten. Es bleibt auch freundlich heute später am Abend noch. Und die Temperaturen, die sind mal wieder ein bisschen angenehmer als am Wochenende. Wir haben 21 Grad auf Langeoog, 23 sind es in Heidmühle, 24 Grad in Letzdorf und in Bremerhaven am Klimahaus, 26 Grad haben wir gemessen in Edewecht. Der Nordseewelle 3-Tage-Trend, ja, da sind schon so ein paar mehr Wolken unterwegs in den nächsten Tagen, aber es bleibt doch insgesamt auch bei 6 bis 11 Stunden Sonne täglich, dazu allerdings zwischendurch immer mal kleinere Schauer, können wir zumindest nicht ganz ausschließen. Hier und da wird in den nächsten Tagen ein bisschen was runterkommen. Schauen wir noch auf die Temperaturen. Die liegen bei 22 bis 24 Grad jeweils. Einzige Ausnahme im Binnenland morgen. Da können wir noch mal bis zu 27 Grad kriegen. Das nächste Niedrigwasser vor Halesiel heute Abend um 19.48 Uhr.
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12: Ich bin Eileen Schallhorn. Schönen guten Tag. In Stade hat es am Vormittag eine Schießerei gegeben. Dabei sind 5 Menschen getötet worden, sagte uns eine Polizeisprecherin. Weitere Menschen wurden bei der Tat in der Jugendhilfeeinrichtung in der Innenstadt von Stade verletzt. 2 Verdächtige wurden festgenommen, darunter der mutmaßliche Schütze. Für die Bevölkerung besteht keine Gefahr. Was genau passiert ist, wird noch ermittelt. Auch zu den Hintergründen gibt es noch keine Infos. Der mutmaßliche Doppelmörder von Bremen ist nach einer Not-OP in der vergangenen Nacht außer Lebensgefahr. Er wird im Krankenhaus bewacht. Der Verdächtige soll Freitag ein Ehepaar in Bremen-Fegesack umgebracht haben. Der 22-Jährige war gestern schwer verletzt in einem Maisfeld in Schwanewede gefunden und festgenommen worden. Heute Morgen hat die Polizei nach einer Verfolgungsfahrt von Idafehn bis nach Papenburg ein geklautes Auto gestoppt. Bereits Freitag war der Schlüssel des Wagens in Ostrauderfehn gestohlen worden. In den frühen Morgenstunden wurde das Auto schließlich gestartet und konnte geortet werden. Ein Streifenwagen stoppte den gestohlenen Wagen mit 3 Jugendlichen an Bord. Partyalarm in Oldenburg. Die Stadt will mehr Bürgerbeteiligung, also Partizipation. Dafür hängen ab sofort an rund 70 Litfaßsäulen Plakate der Kampagne Gemeinsam Oldenburg. Über einen QR-Code können Interessierte schnell an einer kurzen Umfrage teilnehmen und sagen, welche Themen ihnen in der Stadt wichtig sind, von Verkehr über Klima bis zum Zusammenleben. 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
11: Besser ankommen mit dem besten Verkehrsservice um 15.31 Uhr. A1 Richtung Hamburg zwischen Bremen-Brinkum und Asten. 4 Kilometer Stau, 25 Minuten mehr. A1 Richtung Osnabrück zwischen Opusen-Bremen-Mahndorf und Asten. 6 Kilometer Stau. Auch hier kommen 25 Minuten dazu. Und weiter zwischen dem Dreieck Stur und Wildeshausen Nord. 10 Kilometer Stau nach einem Unfall. Hier nochmal eine Dreiviertelstunde obendrauf. Ihr könnt das aber umfahren über die U44 und die U46. A27 Bremen nach Bremerhaven zwischen Bremerhaven Süd und Geestemünde. 2 Kilometer Stau, 10 Minuten plus. A29 Wilhelmshaven nach Oldenburg zwischen Varel-Bockhorn und Varel-Obenstrohe sowie zwischen dem Kreuz Oldenburg Nord und Obenstede ist jeweils der linke Fahrstreifen bis etwa 19 Uhr gesperrt. Da müssen Hitzeschäden repariert werden. Vorsicht weiterhin auf der A31 Richtung Emden. Ein kaputtes Fahrzeug hier auf dem Standstreifen zwischen Riepe und Emden Ost. Und im Kreis Ammerland ist die Westersteder Straße nach einem Unfall auf einen Fahrstreifen verengt, und zwar zwischen Mansi und Fiekensold.
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11: Blitzer stehen in Emden kurz vor der Larrelter Brücke in Richtung Wiebelsum. In Hilmersum in der Petkommer Straße. In Holtrop in der Rindelmeerstraße. Blitzer auch zwischen Kaihauser Feld und Jeddeloh im Birkenweg. In Oldenburg im Fahlenhorst. In Rebsold an der Ems-Jade Brücke in Richtung Friedeburg. Frithjof hat uns einen Blitzer gemeldet. Vielen Dank. In Rauderfehn steht er in der Papenburger Straße Richtung Langholt an der zweiten Südwieke. Und der letzte Blitzer in Viktorbur auf dem Schuldamm. Wenn ihr noch was gesehen habt, Staus, Blitzer, Unfälle oder andere Störungen, ihr könnt's gerne melden per WhatsApp oder telefonisch. Die Nordseewelle Hotline ist die 04931973000. Und der Nico, der hat in dieser Sekunde Gebrauch davon gemacht. Nico hat noch einen Blitzer gesehen in Blomberg beim Kindergarten. Danke fürs Melden.
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11: Die nächste Fähre von Borkum nach Emden um 16.30 Uhr.
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11: Und ich bin ja so gar kein Kaffeetrinker, also mag ich einfach nicht das Zeug. Aber für alle Kaffee-Junkies habe ich gleich eine gute Nachricht. Der Kilopreis geht runter. Und das nicht nur bei den Eigenmarken der Discounter. Was ihr da demnächst einsparen könnt, auch bei den richtigen guten Kaffeemarken, das hört ihr gleich bei uns. Erstmal aber hört ihr jetzt Hozier. Das ist Too Sweet hier bei Nordseewelle.

0: Heath Hunter and the Pleasure Company, Revolution in Paradise. Hier ist eure Nordseewelle Feierabend schon mit Dennis. Und mit guten Nachrichten für alle Kaffee-Junkies. Euer Lieblingsgetränk wird endlich wieder billiger.
1: Juhu!
0: Ist tatsächlich so. In den vergangenen Jahren ist Kaffee ja immer teurer geworden, aber das ändert sich jetzt. Viele Eigenmarken bei den Discountern sind schon etwas günstiger und die großen Lebensmittelhändler, die senken jetzt auch die Preise für den Kaffee von großen Marken. Ein Kilo Markenkaffee könnte bis zu 2 Euro billiger werden. Aber bevor ihr jetzt ausrastet und sagt, Spitze, da kann ich ja endlich wieder mehr Kaffee trinken, ja, seid bitte vorsichtig. Es gibt mindestens 3 deutliche Anzeichen dafür, dass es zu viel wird.
2: Platz 3.
0: Du schwitzt, zitterst und hast feuchte Hände, aber nach dem 2. Espresso heute früh ging's wieder.
3: Ole, arriba, arriba, andere.
2: Platz 2.
0: Der Militärmann hat seine Traumvilla in der Toskana nach dir benannt.
4: Ach du meine Güte.
2: Und hier der ultimative Platz 1.
0: Das deutlichste Anzeichen dafür, dass du ein bisschen zu viel Kaffee trinkst. Du klagst über Einschlafprobleme und das als Finanzminister.

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9: Es bleibt auch jetzt im Feierabend insgesamt freundlich bei uns. Wir haben 21 Grad in Schillig und auf Borkum am Musikpavillon. 24 Grad sind es in Hamburg-Winterhude, 26 in Wehna und in Oldenburg-Bloerfelde. Der Nordseewelle 3-Tage-Trend. Es geht eigentlich insgesamt freundlich weiter. Ein paar mehr Wolken sind aber dabei. Und hier und da können mal kleinere Schauer runterkommen die nächsten Tage. Temperaturen zwischen 22 und 24 Grad. Ausnahme morgen im Binnenland, da sitzt noch mal bis zu 27. Das nächste Niedrigwasser vor Jüst um 18.28 Uhr.
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10: Ich bin Holger Dilk. Schönen guten Tag.
11: Großeinsatz für die niedersächsische Polizei. Bei einer Schießerei in Stade sind 5 Menschen getötet und mehrere weitere verletzt worden. Passiert ist das Ganze in einer Jugendhilfeeinrichtung in der Innenstadt. Wie uns die Polizei sagte, wurde der mutmaßliche Schütze festgenommen. Auch ein zweiter Verdächtiger wurde gefasst. Für die Bevölkerung besteht demnach keine Gefahr. Zum Motiv kann die Polizei noch nichts sagen. Die Grünen verlangen nach der Hitzewelle mit Temperaturen von teilweise deutlich über 40 Grad Maßnahmen von der Bundesregierung. Unter anderem sollen Krankenhäuser, Pflegeheime, Schulen und Kitas mit Klimaanlagen ausgerüstet und viel mehr Bäume in Städten gepflanzt werden. Grünen-Bundestagsfraktionschefin Dröge sagt im Ersten:
12: Wir werden diese extremen Hitzerekorde immer wieder erleben. Das ist jetzt schon die Realität. Darauf muss man sich einstellen. Wir sind jetzt schon so weit fortgeschritten mit der Klimakrise, dass das nicht mehr zu verhindern ist. Und gleichzeitig, wenn wir jetzt nicht Klimaschutz machen, dann werden wir in 20 Jahren diese Sommer als kalt empfunden haben.
11: Der Tankrabatt ist beim Benzin wohl so gut wie komplett an die Autofahrer weitergegeben worden. Beim Diesel sind laut IFO-Institut nur 12 Cent angekommen. 17 hätten es eigentlich sein sollen. Der Rest ist offenbar in die Kassen der Mineralölkonzerne geflossen. Der Tankrabatt gilt nur noch bis morgen. Richtig so, meinen die Experten vom IFO-Institut. Denn der Rabatt hilft vor allem den Vielfahrern und denen, die Spritschlucker fahren, also nicht den Geringverdienern. In ein Juweliergeschäft in Wiesmoor bei Aurich ist heute früh eingebrochen worden. Kurz nach 3 Uhr wurde mit einem Radlader die Eingangstür zerstört. Mit einer noch nicht genau bezifferten Menge Schmuck flüchteten die Täter dann mit einem Auto. Den Radlader ließen sie zurück. Er war von einer gegenüberliegenden Baustelle gestohlen worden. Deutschland startet bei der Fußball-WM in Nordamerika heute Abend in die K.O.-Runde. Im 16. Finale geht es gegen Paraguay. Für den DFB ist es das erste K.O.-Spiel bei einer WM seit 2014. Außerdem spielt heute unter anderem noch Brasilien gegen Japan.
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9: Besser ankommen mit dem besten Verkehrsservice um 3:04. A1 Richtung Hamburg zwischen Bremen, Brinkum und Asten. 4 Kilometer Stau, hier kommen 25 Minuten dazu. A1 Richtung Osnabrück zwischen Opusen, Bremen, Mahndorf und Asten. 5 Kilometer Stau, ihr braucht 20 Minuten länger. Und weiter zwischen dem Dreieck Stur und Wildeshausen Nord. 11 Kilometer Stau nach einem Unfall. Hier kommen nochmal mindestens 55 Minuten obendrauf. Die A27 Bremen nach Bremerhaven zwischen Bremerhaven Süd und Wulsdorf. 1 Kilometer Stau, 10 Minuten mehr. A29 Wilhelmshaven nach Oldenburg zwischen Farel-Bockhorn und Farel-Oben-Strohe ist der linke Fahrstreifen gesperrt wegen Straßenschäden. Da müssen also Hitzeschäden repariert werden. Dauert noch bis etwa 19 Uhr. Und das gleiche gilt für die A29 Wilhelmshaven nach Oldenburg zwischen dem Kreuz Oldenburg Nord und Ohmstede. Auch hier ist der linke Fahrstreifen dicht. Und im Kreis Ammerland, da ist die Westerstedter Straße nach einem Unfall auf einen Fahrstreifen verengt zwischen Mansee und Fiekensold.
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9: Blitzer stehen in Blomberg in der Hauptstraße am Sportplatz. In Emden kurz vor der Larelter Brücke in Richtung Wiebelsum. In Hilmersum in der Petkummer Straße. In Holtrop in der Rindelmeerstraße. Blitzer auch zwischen Kaihauser Feld und Jeddelo im Birkenweg. In Oldenburg im Fahlenhorst. In Rebsold an der Emsiade Brücke in Richtung Friedeburg. In Rauderfehn wird geblitzt. In der Papenburger Straße Richtung Langholt an der zweiten Südwieke. Und in Viktorburg noch einer auf dem Schuldamm. Wenn ihr noch mehr gesehen habt, Staus, Blitzer, Unfälle oder andere Störungen, alles gerne her zu uns. Am besten per WhatsApp an die Nordseewelle Hotline. Das ist die 04931 97 3000.
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9: Die nächste Fähre von Norddeich nach Norderney um 16:45.
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9: Die Temperaturrekorde in Deutschland sind am Wochenende täglich geknackt worden. Und für alle, die da nicht so richtig mitgekommen sind, wir liefern euch gleich nochmal den Überblick.

0: Sommerfeeling bei Nordseewelle mit Bellini und Samba de Janeiro. Ihr hört den Montag Feierabend und ich weiß nicht, wie es euch da geht, aber ich bin schon ganz froh, dass die ganz große Hitze jetzt erstmal vorbei ist, Alter. War ja kaum auszuhalten die letzten Tage. Noch nie war es in Deutschland so heiß. Ein Hitzerekord hat den nächsten gejagt und das nicht nur tagsüber, Kollegin Diana.
1: Es gab ja seit Freitag jeden Tag neue Höchstmarken. Los ging's mit 41,3 Grad im Saarland, am Samstag dann an derselben Messstation in Saarbrücken-Burbach 41,4 Grad. Möckern-Drebitz in Sachsen-Anhalt meldete dann am Samstag 41,5 Grad und gestern dann der absolute vorläufige Höchstwert mit 41,7 Grad in Neißenmünde im Osten Brandenburgs. Und auch die Nächte waren tropisch. Laut Wetterdienst sanken die Werte in Kubschütz in Ostsachsen nicht unter 29,4 Grad. Das war die wärmste Nacht seit Beginn der Aufzeichnungen und auch in anderen Regionen war wahrscheinlich kaum an Schlaf zu denken.
0: Ja, jetzt wird es ja insgesamt zum Glück ein bisschen kühler, aber diese extremen Hitzewellen, die werden künftig immer wahrscheinlicher.
1: Ja, Experten gehen fest davon aus, dass Hitzewellen, Dürrephasen, Waldbrände, aber auch schwere Unwetter mit Starkregen und Überschwemmungen durch den Klimawandel zunehmen. Denn Deutschland hat sich im Vergleich zur vorindustriellen Zeit bereits um 2,5 Grad erwärmt. Das ist mehr als der weltweite Durchschnitt. Laut Experten der Organisation World Weather Attribution wäre eine Hitzewelle wie aktuell vor 50 Jahren in West- und Mitteleuropa ohne den Effekt des Klimawandels nahezu ausgeschlossen gewesen.
0: Tja, und ich finde, da sollten wir einfach mal auf die Experten hören.

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9: Sieht weiterhin sehr freundlich aus bei uns im Nordwesten. Wir haben 21 Grad auf Wangerooge, 23 in Norden an der Westgaster Mühle. 24 Grad sind es in Zetel und 26 in Ganderke See und in Bremen-Findorf. Der Nordseewelle 3-Tage-Trend. Es gibt ein paar mehr Wolken die nächsten Tage. Zwischendurch auch kleinere Schauer. Trotzdem immer noch zwischen 6 und 11 Stunden Sonne und Temperaturen zwischen 22 und 24 Grad im Binnenland. Land. Morgen sogar noch mal bis zu 27 Grad. Das nächste Niedrigwasser vor Neuhallinger Sihl um 19 Uhr und 3 Minuten.
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10: Ich bin Eileen Schallhorn. Schönen guten Tag. Polizei und Feuerwerk sind am Hauptfehnkanal in Potzhausen im Großeinsatz gewesen. An der Rabenbrücke wurden nach Polizeiangaben am Vormittag menschliche Überreste entdeckt. Details sind noch nicht bekannt. Die Straße zwischen Potzhausen und Holte an der Rabenbrücke war zeitweise gesperrt. Bei einer Schießerei in Stade sind 5 Menschen getötet worden. Weitere Menschen wurden bei der Tat in der Stader Innenstadt verletzt, sagte uns eine Polizeisprecherin. 2 Verdächtige wurden festgenommen, darunter der mutmaßliche Schütze. Zu den Hintergründen ist noch nichts bekannt. In einer Rossmann-Filiale am Bremer Hauptbahnhof ist gestern ein Mann erwischt worden, der Frauen und Mädchen heimlich unter den Rock gefilmt hat. Ein Ladendetektiv hatte den Spanner bemerkt und die Polizei alarmiert. Die Beamten nahmen den 50-Jährigen vorläufig fest. Die Landesregierung hat sich auf den Entwurf für den Doppelhaushalt für die kommenden beiden Jahre geeinigt. Fast 50 Milliarden Euro sollen in den beiden Jahren jeweils ausgegeben werden. Unter anderem will das Land Niedersachsen die Bildungsausgaben deutlich steigern und so über 1.800 neue Stellen für Lehrer schaffen. Außerdem gibt es mehr Budget für den ÖPNV. So sind jährlich mehr als 160 Millionen Euro dafür vorgesehen. Ein Großteil wird in den Schülerverkehr gesteckt. 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
9: Besser ankommen mit dem besten Verkehrsservice um 16.31 Uhr. A1 Richtung Hamburg zwischen Bremen-Brinkum und Hemelingen. 5 Kilometer Stau, 25 Minuten mehr. A1 Richtung Osnabrück zwischen Opusen-Bremen-Mahndorf und Asten. 6 Kilometer Stau, auch hier 25 Minuten dazu. Und im weiteren Verlauf zwischen dem Dreieck Stur und Wildeshausen Nord 11 Kilometer Stau nach einem Unfall. Hier kommt noch mal mindestens eine Stunde obendrauf. Die A27 Bremen nach Bremerhaven zwischen Bremerhaven Süd und Wulsdorf. 1 Kilometer Stau, 10 Minuten mehr. A29 Wilhelmshaven nach Oldenburg zwischen Varel-Bockhorn und Varel-Obenstrohe sowie zwischen dem Kreuz Oldenburg Nord und Ohmstede ist jeweils der linke Fahrstreifen bis etwa 19 Uhr gesperrt. Da müssen Hitzeschäden repariert werden. Die A31 Metten nach Leer ist zwischen Wehna und Jemgum voll gesperrt. Hier läuft eine Unfallaufnahme. Und im Kreis Ammerland ist die Westerstädter Straße nach einem Unfall auf einen Fahrstreifen verengt, und zwar zwischen Mansi und Fiekensold.
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9: Blitzer stehen in Blomberg in der Hauptstraße am Sportplatz. Zwischen Egels und Aurich in der Egelser Straße kurz vor der Molkerei. In Emden kurz vor der Larrelter Brücke in Richtung Wiebelsum. Blitzer auch in Hilmersum in der Petkummer Straße. Zwischen Kaihauserfeld und Jeddelo im Birkenweg. In Oldenburg im Fahlenhorst. In Rebsold wird geblitzt, an der Ems-Jade-Brücke Richtung Friedeburg. In Rauderfehn in der Papenburger Straße Richtung Langholt an der zweiten Südwieke. Und der letzte in Viktor-Buhr auf dem Schuldamm. Wenn ihr noch mehr gesehen habt, Staus, Blitze, Unfälle oder andere Störungen, meldet's gerne eben rein, am besten per WhatsApp. Die Nordseewelle Hotline ist die 04931 97 3000.
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9: Die nächsten Fähren zwischen Bensersiel und Langeoog in beide Richtungen um 17:30.
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9: Es wird ernst für die deutsche Fußballnationalmannschaft. Heute Abend geht's im 16. Finale gegen Paraguay. Unser Kurakel Alge hat schon mal getippt. Könnt ihr euch anschauen auf dem Nordseewelle Insta-Account. Und hier gibt's gleich noch ein bisschen Stammtischwissen zum Gegner. Das Ganze gegen 16:45 hier bei Nordseewelle.

0: 16.48 Uhr. Wir schauen kurz auf die Straßen. Hier ist die Nordseewelle Verkehrszentrale. Vorsicht auf der A29 Ahlhorner Heide nach Oldenburg. Zwischen Wartenburg und Sandkrug, da liegt ein Plastikteil auf der Fahrbahn. Do or die. Ja, ist vielleicht ein bisschen martialisch, aber es ist halt so, ne? Für die deutsche Fußballnationalmannschaft heißt es zum ersten Mal bei dieser WM siegen oder fliegen. Hier ist die Nordseewelle Feierabendshow mit Dennis. Knapp 6 Stunden vor dem 16. Finale gegen Paraguay heute Abend. Und wie immer vor den deutschen Spielen gibt's von uns ein bisschen Stammtischwissen über unseren Gegner, über das Land Paraguay in diesem Fall.
1: Ich bin Dr. Sheldon Cooper. Ich begrüße Sie zur Premierenfolge von Sheldon Cooper präsentiert Spaß mit Flaggen.
0: Ja, daran hätte Sheldon seine helle Freude gehabt. Die paraguayische Flagge ist nämlich einzigartig unter den Nationalflaggen. Auf der Vorderseite ist das Staatswappen abgebildet, auf der Rückseite was ganz anderes, nämlich das offizielle Siegel des Finanzministeriums.
2: Bist du bescheid?
0: Obwohl Paraguay keine Küste hat, gehört das Land zu den weltweit größten Stromexporteuren. Dabei kommt fast der gesamte Strom aus dem Itaipu-Staudamm, einem riesigen Wasserkraftwerk, das sich Paraguay mit Brasilien teilt.
3: Das war verblüffend.
0: Paraguay ist ein Land, in dem es kaum Türklingeln gibt an den Häusern. Stattdessen klatschen die Leute vor der Tür in die Hände, wenn sie irgendwen besuchen wollen. Ja, im Zweifel muss man dann halt auch mal ein bisschen länger oder intensiver klatschen.
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7: Es geht rein in einen freundlichen Feierabend im Nordwesten. Wir haben 21 Grad auf Baltrum. 23 sind es in Wilhelmshaven am Marinemuseum. 25 Grad in Virl und 26 noch in Oldenburg-Donnerschwee und in Delmenhorst. Der Nordseewelle 3-Tage-Trend. Es gibt ein paar mehr Wolken die nächsten Tage. Zwischendurch vielleicht auch mal kleinere Schauer. Trotzdem immer noch 6 bis 11 Stunden Sonne jeweils und Temperaturen zwischen 22 und 24 Grad im Binnenland, morgen sogar nochmal bis zu 27. Das nächste Niedrigwasser vor Schillig heute Abend um kurz vor 7:30.
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8: Ich bin Holger Dilk. Schönen guten Tag.
9: In Stade bei Hamburg hat es am Vormittag eine Schießerei gegeben. Dabei sind 5 Menschen getötet worden, sagte uns eine Polizeisprecherin. Weitere Menschen wurden bei der Tat in einer Jugendhilfeeinrichtung in der Innenstadt von Stade verletzt. 2 Verdächtige wurden festgenommen, darunter der mutmaßliche Schütze. Für die Bevölkerung besteht keine Gefahr. Was genau passiert ist, wird noch ermittelt. Auch zu den Hintergründen gibt es noch keine Informationen. Muss sich Deutschland besser auf Extremhitze wie am vergangenen Wochenende einstellen? Ganz klar ja, sagen die Grünen. Sie fordern, dass die Bundesregierung handelt. Unter anderem sollen Krankenhäuser, Pflegeheime, Schulen und Kitas mit Klimaanlagen ausgerüstet und viel mehr Bäume in Städten gepflanzt werden. Auch die Linke spricht sich für Hitzeschutzkonzepte aus. Bundesumweltminister Carsten Schneider von der SPD sagt:
10: Jeder, der es bis jetzt noch nicht kapiert hat, dass wir mitten im Klimawandel sind, hat das jetzt erleben können. Es wird große Veränderungen für die Menschen mit sich bringen, aber auch für das Wirtschaften. Deswegen ist die Frage des Stoppens des Klimawandels, der Erderwärmung ein ganz zentraler Punkt und aber eben auch die Anpassung.
9: Der Tankrabatt ist zum größten Teil bei den Autofahrern angekommen, aber nicht vollständig. Das hat das IFO-Institut herausgefunden. Beim Diesel wurden demnach nur 12 Cent je Liter weitergegeben. Eigentlich hätten es 17 sein müssen. Insgesamt hat die Maßnahme den Staat rund 1,6 Milliarden Euro gekostet. Davon dürfte nach der IFO-Rechnung ein Teil in der Kasse der Mineralölkonzerne geflossen sein. Morgen läuft der Tankrabatt aus. US-Präsident Trump bleibt dabei, morgen sollen die Verhandlungen zwischen den USA und dem Iran weitergehen. Der Iran hatte zuvor dementiert, dass für diese Woche neue Gespräche geplant sind. Zuletzt hatten sich beide Seiten auch wieder angegriffen. Der mutmaßliche Doppelmörder von Bremen ist nach einer OP in der Nacht außer Lebensgefahr. Er wird im Krankenhaus bewacht. Der Verdächtige soll Freitag ein Ehepaar in Bremen-Fegesack umgebracht haben. Der 22-Jährige war gestern schwer verletzt in einem Maisfeld in Schwanewede gefunden und festgenommen worden. Zum ersten Mal seit 12 Jahren steht für die deutsche Fußballnationalmannschaft heute Abend ein WM-KO-Rundenspiel an. Gegner in Boston ist Paraguay, das ähnlich spielt wie Ecuador. Bundestrainer Nagelsmann ist also gewarnt. Los geht es um 22.30 Uhr. Davor spielt Brasilien gegen Japan.
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7: Besser ankommen mit dem besten Verkehrsservice um 17 Uhr und 2 Minuten. A1 Richtung Hamburg zwischen dem Dreieck Stur und Bremen-Asten. 5 Kilometer Stau, 25 Minuten Zeitverlust. A1 Richtung Osnabrück zwischen Opusen-Bremen-Mahndorf und Asten. 5 Kilometer Stau, 20 Minuten extra. Und weiter zwischen dem Dreieck Stur und Groß-Ippener. 6 Kilometer Stau nach einem Unfall. Hier kommen auch nochmal 25 Minuten obendrauf. A27 Bremen nach Bremerhaven. Zwischen Bremerhaven Süd und Geestemünde 2 Kilometer Stau. Ihr braucht 10 Minuten länger. Dann haben wir die A29 Wilhelmshaven nach Oldenburg. Zwischen Farel Bockhorn und Farel Obenstrohe. Sowie auch zwischen dem Kreuz Oldenburg Nord und Ohmstede ist jeweils der linke Fahrstreifen bis etwa 19 Uhr gesperrt. Da müssen Hitzeschäden repariert werden. Und die A31 Meppen nach Leer ist jetzt nicht mehr voll gesperrt, aber hier läuft eine Unfallaufnahme zwischen Wehna und Jemgum. Es staut sich ab dem Dreieck Bunde. Ihr braucht mindestens 40 Minuten mehr.
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7: Teure Fotos gibt's in Blomberg in der Hauptstraße am Sportplatz. Zwischen Egels und Aurich in der Egelser Straße kurz vor der Molkerei. In Emden kurz vor der Larrelter Brücke in Richtung Wiebelsum. Blitze auch in Hilmersum in der Petkummer Straße. Zwischen Kaihauserfeld und Jeddelo im Birkenweg. In Oldenburg im Fahlenhorst. In Rebsold wird geblitzt an der Emsjade Brücke in Richtung Friedeburg. In Rauderfehn in der Papenburger Straße Richtung Langholz. An der zweiten Südwieke. Und in Viktorburg noch ein Blitzer auf dem Schuldamm. Wenn ihr noch mehr gesehen habt, Staus, Blitzerunfälle oder andere Störungen, könnt ihr alles gerne reinmelden. Am besten per WhatsApp an die Nordseewelle Hotline 04931 97 3000.
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7: Der nächste Töverland-Express von Norddeich nach Jüst um 7:45.
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7: Einfach mal über das quatschen, was junge Mütter bewegt. Das geht bei den sogenannten Mummy Walks. In Ostfriesland hat sich da inzwischen eine richtig schöne Gruppe gefunden. Und wir sprechen gleich mit Organisatorin Sarah nach Musik. Unter anderem von Robert Miles, Loy und Taylor Swift. Schönen Feierabend.

0: 17 Uhr und 18 Minuten, ihr hört die Nordseewelle Feierabend schon mit Dennis und das ist ein schönes Bild. Da treffen sich in Ostfriesland neuerdings viele junge Mamas, um gemeinsam mit dem Kinderwagen spazieren zu gehen und vor allem auch, um über das Mama-Sein zu quatschen. Die Sarah hat die sogenannten Mummy Walks in unserer Region ins Leben gerufen.
1: Also ich habe nach der Geburt von meiner Tochter gemerkt, dass wir doch ziemlich uns einsam fühlen und auch bei Malibu habe ich gehört, dass viele Mütter sich einsam fühlen. Und dann habe ich einfach mal überlegt, warum nicht fragen, ob jemand gemeinsam spazieren möchte. Und ja, so ist es tatsächlich ins Leben gekommen. Wir sind einfach los und haben gefragt, wer möchte mitlaufen. Und es ist eine große Gemeinschaft entstanden.
0: Ja, die Zeit nach der Geburt ist für viele Mamas halt eine große Umstellung. Umso wichtiger ist es, Menschen an seiner Seite zu haben, die wissen, wie es einem geht. Einfach, weil sie es gerade selber erleben oder schon mal erlebt haben. Sarah, wo seid ihr denn überall unterwegs?
1: Das hätte ich auch nicht am Anfang gedacht. Wir sind tatsächlich überall verteilt, also von Papenburg, Leer, Mormerland hin zum Norden, Wittmund tatsächlich auch schon, Schortens, also das geht weiter nach oben. Wir sind natürlich offen für alle, also wir versuchen natürlich auch unsere Laufe in der Nähe mal zu starten. Genau, also wir sind wirklich groß in Ostfriesland verteilt schon.
0: Also wenn das was für euch sein könnte, diese Mummy Walk, sucht doch einfach bei Insta mal nach dem Account mummy.walk.

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9: Es ist weiter ziemlich freundlich bei uns im Nordwesten. Aktuell haben wir 20 Grad auf Spiekeroog, 22 in Hagermarsch, 24 in Gödens, 25 in Hamburg-Uhlenhorst und 26 im Kloppenburger Museumsdorf. Der Nordseewelle 3 Tage trennt. Ein paar mehr Wolken gibt es die nächsten Tage. Zwischendurch vielleicht auch mal kleinere Schauer, aber wir kriegen auch immer noch 6 bis 11 Stunden Sonne jeden Tag und Temperaturen zwischen 22 und 24 Grad. Im Binnenland morgen sogar noch mal bis zu 27 Grad. Das nächste Niedrigwasser vor Baltrum um 10 vor 7.
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10: Ich bin Eileen Schallhorn. Schönen guten Tag. Nach einer Schießerei in Stade ist die Opferzahl nochmal gestiegen. Die Ermittler sprechen jetzt von 6 Toten, alles Erwachsene. Weitere Menschen wurden bei der Tat in der Jugendhilfeeinrichtung in der Innenstadt von Stade verletzt. 2 Verdächtige wurden festgenommen, darunter der mutmaßliche Schütze. Was genau passiert ist, wird noch ermittelt. Auch zu den Hintergründen und einem möglichen Motiv gibt es noch keine Informationen. Der mutmaßliche Doppelmörder von Bremen ist nach einer Not-OP in der vergangenen Nacht außer Lebensgefahr. Er wird im Krankenhaus bewacht. Der Verdächtige soll Freitag ein Ehepaar in Bremen-Fegesack umgebracht haben. Der 22-Jährige war gestern schwer verletzt in einem Maisfeld in Schwanewede gefunden und festgenommen worden. Heute Morgen hat die Polizei nach einer Verfolgungsfahrt von Idafehn bis nach Papenburg ein geklautes Auto gestoppt. Bereits Freitag war der Schlüssel des Wagens in Ostrauderfehn gestohlen worden. In den frühen Morgenstunden wurde das Auto schließlich gestartet und konnte geortet werden. Ein Streifenwagen stoppte den gestohlenen Wagen mit 3 Jugendlichen an Bord. Partyalarm in Oldenburg. Die Stadt will mehr Bürgerbeteiligung, also Partizipation. Dafür hängen ab sofort an rund 70 Litfaßsäulen Plakate der Kampagne Gemeinsam Oldenburg. Über einen QR-Code können Interessierte schnell an einer kurzen Umfrage teilnehmen und sagen, welche Themen ihnen in der Stadt wichtig sind, von Verkehr über Klima bis zum Zusammenleben. 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
9: Besser ankommen mit dem besten Verkehrsservice um 17.31 Uhr. A1 Richtung Hamburg zwischen dem Dreieck Stur und Bremen-Asten. 4 Kilometer Stau, 20 Minuten mehr. A1 Richtung Osnabrück, auch hier 20 Minuten dazu. Zwischen Opusen, Bremen-Mahndorf und Asten 5 Kilometer Stau. A29 Wilhelmshaven nach Oldenburg zwischen Farel-Bockhorn und Farel-Obenstrohe sowie zwischen dem Kreuz Oldenburg-Nord und Ohmstede ist jeweils der linke Fahrstreifen gesperrt. Noch bis etwa 19 Uhr, da müssen Hitzeschäden repariert werden. A31 Meppen nach Leer zwischen Wehna und Jemgum läuft eine Unfallaufnahme, deshalb 2 Kilometer Stau ab dem Dreieck Bunde und 25 Minuten obendrauf. Und noch die B438 Ihrhofe nach Strücklingen zwischen Ihrhofe B70 und Rauderfehn. Dichter Verkehr, 10 Minuten plus.
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9: Blitzer stehen zwischen Aale und Westerende am Abzweig nach Mehnstede. In Blomberg in der Hauptstraße am Sportplatz. Zwischen Egels und Aurich in der Egelser Straße kurz vor der Molkerei. In Emden kurz vor der Larelter Brücke in Richtung Wiebelsum. In Hilmersum wird geblitzt in der Petkommer Straße. Blitzer auch zwischen Kaihauserfeld und Jeddelo im Birkenweg. In Oldenburg im Fahlenhorst. In Rebsold an der Emsjade-Brücke in Richtung Friedeburg. In Rauderfehn wird geblitzt in der Papenburger Straße Richtung Langholt an der zweiten Südwieke. Und in Viktorburg noch einer hier auf dem Schuldamm. Wenn ihr noch mehr gesehen habt, dann könnt ihr das gerne melden. Am besten per WhatsApp, die Nordseewelle Hotline. Das ist die 04931973000.
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9: Der nächste Töverland-Express von Jüst nach Norddeich um 8:45.
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9: Und diese junge Dame, die findet Anfang August übrigens den Weg zu uns in den Nordwesten. Holly Humberstone ist dieses Jahr beim Wattenschlick in Dangast mit dabei. Und jetzt auch hier bei Nordseewelle.

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0: Die Queen of Pop hier bei Nordseewelle, Madonna mit Vogue. Ihr hört die Feierabendshow mit Dennis und das finde ich schon ein bisschen schade. In Deutschland wird immer seltener geheiratet. Die Zahl der Eheschließungen ist im vergangenen Jahr auf den niedrigsten Stand seit 1950 gefallen. Dabei gibt's doch so viele gute Gründe zu heiraten. Hier ist mal unsere Top 3.
1: Platz 3.
0: Endlich ein lebenslanger Vertrag. Davon können Profifußballer nur träumen.
2: Das ist schön. Das ist wunderschön.
1: Platz 2.
0: Das ist wie bei Herr der Ringe. Der Ring macht unsichtbar. Zumindest fürs andere Geschlecht.
3: Ein Ring, sie zu knechten. Sie alle zu finden. Ins Dunkel zu treiben. Und ewig zu binden.
1: Und hier der ultimative Platz 1.
0: Der beste Grund, den Bund der Ehe einzugehen. Ohne Hochzeit gibt's davor keinen legendären Junggesellenabschied.
4: Ey, warte, paar.

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6: Es ist ein freundlicher Feierabend im Nordwesten. Wir haben aktuell 21 Grad auf Jüst und in Karolinsiel, 23 Grad in Marienhafe, 25 sind es noch in Oldenburg-Krusenbusch und in Bremen am Roland. Der Nordseewelle 3-Tage-Trend sieht auch insgesamt ganz freundlich aus. Allerdings sind ein paar mehr Wolken unterwegs die nächsten Tage und die haben zwischendurch auch mal kleinere Schauer mit im Gepäck. Temperaturen weiter so zwischen 22 und 24 Grad. Einzige Ausnahme im Binnenland morgen. Da sind noch mal bis zu 27 Grad möglich. Das nächste Niedrigwasser vor Emden um 19.26 Uhr.
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7: Ich bin Holger Dilk. Schönen guten Abend. 6 Menschen sind am Mittag in Stade in Niedersachsen bei einer Schießerei ums Leben gekommen. 4 Frauen und ein Mann waren sofort tot. Im Krankenhaus ist ein weiteres Opfer nun gestorben. Einzelheiten von Jana Klonikowski.
8: Die Schüsse sind in einer Jugendhilfeeinrichtung mit Mutter-Kind-Betreuung gefallen. Danach versuchten dann offenbar 2 Männer mit einem Wagen zu flüchten. Sie wurden von der alarmierten Polizei gestoppt und festgenommen. Dabei soll es sich auch um den mutmaßlichen Schützen handeln. Welche Rolle der zweite Mann gespielt hat, ist offen. In der Innenstadt von Stade ist der Tatort weiträumig abgesperrt. Über Motiv und Tathergang haben sich die Ermittler bisher noch nicht geäußert.
7: Deutschland diskutiert, wie man sich besser gegen extreme Hitze wie am vergangenen Wochenende wappnen kann. Grün und Linke fordern Hitzeschutzkonzepte. Da geht es etwa auch um Klimaanlagen für Krankenhäuser und Schulen und mehr Geld für den Nahverkehr, damit die Bahnen trotz großer Hitze fahren können. Bundesumweltminister Carsten Schneider sagt, das Geld ist da. Er nimmt auch die Länder und Kommunen in die Pflicht.
9: Wir haben den Ländern in dieser Legislatur 100 Milliarden Euro zur Verfügung gestellt, die sie investiv verwenden können. Und genau für solche Investitionsmaßnahmen, wie sie jetzt auch nachgefragt und angebracht sind, steht es den Ländern frei, die Mittel zur Verfügung zu stellen.
7: Wer einen Diesel fährt, ist beim Tankrabatt offenbar nicht so gut weggekommen. Das IFO-Institut hat ausgerechnet, dass der Literpreis im Schnitt nur 12 Cent günstiger geworden ist. Mehr von Christiane Hampe.
10: Eigentlich hätten es aber knapp 17 Cent sein müssen. Beim Benzin wurde der Rabatt dagegen nahezu vollständig weitergegeben. Das Ganze hat den Staat übrigens rund 1,6 Milliarden Euro gekostet. Weil beim Diesel nicht alles beim Kunden angekommen ist, dürfte ein Teil davon in den Taschen der Ölkonzerne gelandet sein, heißt es von den IFO-Experten. Morgen läuft der Tankrabatt aus, die Spritpreise dürften dann wieder anziehen.
7: Heute früh hat die Polizei nach einer Verfolgungsfahrt ein geklautes Auto gestoppt. Bereits Freitag war der Schlüssel des Wagens in Ostrauderfehn gestohlen worden. In den frühen Morgenstunden wurde das Auto schließlich gestartet. Ein Streifenwagen konnte den gestohlenen Wagen mit 3 Jugendlichen an Bord in Papenburg stoppen. Deutschland startet bei der Fußball-WM in Nordamerika heute Abend in die K.O.-Runde. Im 16. Finale geht es gegen Paraguay. Für den DFB ist es das erste K.O.-Spiel bei einer WM seit 2014. Außerdem spielt heute unter anderem noch Brasilien gegen Japan.
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6: Besser ankommen mit dem besten Verkehrsservice um 1:06. A1 Richtung Hamburg zwischen Bremen-Brinkum und Asten. 4 Kilometer Stau, 20 Minuten dazu. A1 Richtung Osnabrück zwischen Oppusen-Bremen-Mahndorf und Asten. 4 Kilometer Stau, da braucht ihr eine Viertelstunde länger. A29 Wilhelmshaven nach Oldenburg zwischen Farel-Bockhorn und Farel-Obenstrohe sowie zwischen dem Kreuz Oldenburg-Nord und Umstede ist jeweils der linke Fahrstreifen noch für etwa eine Stunde gesperrt. Da müssen Hitzeschäden repariert werden. Und Vorsicht auf der A31 Meppen nach Leer zwischen Wehna und Jemgum. Da läuft eine Unfallaufnahme.
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6: Zwischen Aale und Westerende am Abzweig nach Mehnstede. In Blomberg in der Hauptstraße am Sportplatz. Zwischen Egels und Aurich in der Egelser Straße kurz vor der Molkerei. Blitze auch in Emden kurz vor der Larrelter Brücke in Richtung Webelsum. In Hilmersum in der Petkommer Straße. Zwischen Kaihauser Feld und Jeddelo im Birkenweg. In Oldenburg wird geblitzt im Fahlenhorst. In Rebsold an der Emsjade Brücke in Richtung Friedeburg. In Rauderfehn in der Papenburger Straße Richtung Langholt an der zweiten Südwieke. Und in Viktor-Buhr noch ein Blitzer hier auf dem Schuldamm.
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6: So, ich habe heute nochmal schnell voll gemacht, ne? Das Auto und den 10-Liter-Kanister dazu. Übermorgen dürfte es ja teurer werden. Mittwoch endet der Tankrabatt. Aber ob der wirklich so viel gebracht hat, da sind sich die Experten nicht so ganz einig. Für und wieder nach Musik unter anderem von Jennifer Lopez, Neil Horan und Shawn Mendes. Schönen Feierabend euch.

0: Heute früh 1,82 Euro für den Liter Super E10. Okay, günstig ist immer noch anders, aber ich dachte, na, bevor morgen der Tankrabatt endet mit den 17 Cent, ja, muss ich doch schnell nochmal voll machen. Hier ist die Nordseewelle Feierabendshow mit Dennis. Und theoretisch wird's ab Mittwoch wieder teurer an der Zapfsäule. Aber die Frage ist ja, Kollegin Lea, um wie viel?
1: Ob es gleich am 1. soweit ist, dass die 17 Cent draufkommen oder ob es dann erst in den kommenden Tagen soweit ist, hängt von den Konzernen ab und auch davon, wann die einzelne Tankstelle neuen Kraftstoff geliefert bekommt. Jede Ladung ab Mittwoch hat den neuen Preis.
0: Heißt also am besten jetzt nochmal schnell hin zur Tanke. Aber Lea, diese 2 Monate Tankrabatt, was haben die denn am Ende wirklich gebracht?
1: Da gehen die Meinungen auseinander. Ja, er hat in der Zeit, als die Preise durch den Iran-Krieg so enorm in die Höhe geschossen sind, geholfen und die Preise an den Tankstellen wenigstens etwas gedämpft. Das sagen die Einfachleute. Doch es gibt auch unter anderem Wirtschaftswissenschaftler, die Maßnahme kritisieren. Diejenigen, die wenig Geld haben, hätten andere Hilfe benötigt, sagen sie. Und ein reduzierter Spritpreis regt eben auch nicht dazu an, weniger zu fahren, was für die Umwelt besser wäre.
0: Laut dem ADAC ist die Politik nach dem Ende des Tankrabatts gefordert, über neue Entlastungen nachzudenken. Die Spritpreise sind ja auch weiterhin sehr hoch. Eine Erhöhung der Entfernungspauschale wäre da ein wichtiges Signal, so der Automobilclub.

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1: Sieht auch heute Abend sehr freundlich aus. Wir haben aktuell 20 Grad auf Langeoog. 23 sind es in Friedeburg. 24 Grad noch in Leer, in Jeddelo und in Achim. Der Nordseewelle 3-Tage-Trend. Da sind ein paar mehr Wolken unterwegs in den nächsten Tagen. Zwischendurch sind auch kleinere Schauer möglich. Trotzdem gibt's immer zwischen 6 und 11 Stunden Sonne und Temperaturen von 22 bis 24 Grad im Binnenland, morgen sogar noch mal bis zu 27. Das nächste Niedrigwasser vor Wilhelmshaven um 19.43 Uhr.
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1: Besser ankommen mit dem besten Verkehrsservice. An diesem Montagabend, der staut sich noch in beiden Richtungen auf der A1 an der Baustelle bei Bremen-Asten. Und die A29 Wilhelmshaven nach Oldenburg zwischen Varel-Bockhorn und Varel-Obenstrohl sowie zwischen dem Kreuz Oldenburg-Nord und Umstede. Da ist jeweils der linke Fahrstreifen gesperrt, wahrscheinlich noch etwa eine halbe Stunde. Hier müssen Hitzeschäden repariert werden.
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1: Zwischen Aale und Westerende am Abzweig nach Mehnstede. In Blomberg in der Hauptstraße am Sportplatz. Zwischen Egels und Aurich wird geblitzt in der Egeser Straße kurz vor der Molkerei. In Emden kurz vor der Larelter Brücke in Richtung Wiebelsum. Blitze auch in Hilmersum in der Petkummer Straße. Zwischen Kaihauserfeld und Jeddelo im Birkenweg. In Oldenburg im Fahlenhorst. In Rebsold wird geblitzt an der Ems-Jade-Brücke in Richtung Friedeburg. In Rauderfehn in der Papenburger Straße Richtung Langholt an der zweiten Südwieke. Und der letzte Blitzer in Viktorburg auf dem Schuldamm. Hier ist eure Nordseewelle Feierabendshow mit Dennis und ich habe jetzt Felix Jähn und Sarah Barrios für euch. 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

0: Zum ersten Mal heißt es bei dieser Fußball-WM für Deutschland Win or Go Home. Alles oder nix. Hier ist die Nordseewelle, Feierabend schon mit Dennis. Knapp 4 Stunden vor dem 16. Finale gegen Paraguay. Und ich sag mal so, die Stimmung bei den Fans vor Ort in Boston, die könnte besser sein.
1: Du musst da schon deine beste Leistung bringen. Und ich meine, Paraguay, ich habe das Spiel gegen die Türken gesehen. Die sind bissig, die können auch gewinnen. Also da muss Deutschland schon alles reinschmeißen.
2: Ja, jetzt nach dem letzten Spiel ist man vielleicht ein bisschen nervöser, aber grundsätzlich sind wir natürlich positiv gestimmt.
3: Anspannung ist ganz normal. Ich finde, das Spiel jetzt gegen Ecuador war jetzt der richtige Warnschuss zur richtigen Zeit, die Niederlage. Ich glaube aber schon, dass die Jungs sich abgeschüttelt haben und den Gegner ernst nehmen, weil damit sind wir sehr gut beraten.
0: Das denke ich auch. Um 10:30 geht's los. Deutschland gegen Paraguay. Das WM-16. Finale, wie unser Kurakel Alge getippt hat. Das könnt ihr euch anschauen und zwar auf Insta unter dem Nordseewelle-Account. Und ich wünsche euch viel Spaß beim Gucken heute Abend und einen schönen Feierabend. Ich bin Dennis. Wir hören uns wieder morgen ab 2.

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10: Ich bin Holger Dilk. Schönen guten Abend. Schockierende Tat in Stade bei Hamburg. Dort hat jemand um sich geschossen und mehrere Menschen getötet. Fabian Hoffmann.
11: Mittlerweile spricht die Polizei von 6 Todesopfern. 5 Erwachsene starben vor Ort in der Jugendhilfeeinrichtung in der Innenstadt. Ein weiterer später im Krankenhaus. Weitere Menschen wurden bei der Tat auch noch verletzt. Die Polizei konnte 2 Verdächtige festnehmen, darunter auch den mutmaßlichen Schützen. Was da jetzt genau passiert ist, das bleibt aktuell unklar. Auch zu den Hintergründen und einem möglichen Motiv gibt es noch keine Infos. Dazu wird jetzt fieberhaft ermittelt.
10: Die Grünen verlangen nach der Hitzewelle mit Temperaturen von teilweise deutlich über 40 Grad Maßnahmen von der Bundesregierung. Unter anderem sollen Krankenhäuser, Pflegeheime, Schulen und Kitas mit Klimaanlagen ausgerüstet und viel mehr Bäume in Städten gepflanzt werden. Grünen-Bundestagsfraktionschefin Dröge sagt im Ersten:
12: Wir werden diese extremen Hitzerekorde immer wieder erleben. Das ist jetzt schon die Realität. Darauf muss man sich einstellen. Wir sind jetzt schon so weit fortgeschritten mit der Klimakrise, dass das nicht mehr zu verhindern ist. Und gleichzeitig, wenn wir jetzt nicht Klimaschutz machen, dann werden wir in 20 Jahren diese Sommer als kalt empfunden haben.
10: Der Tankrabatt ist beim Dieselkraftstoff offenbar nicht vollständig weitergegeben worden. Aus aktuellen Zahlen des IFO-Instituts geht hervor, dass Diesel im Schnitt nur rund 12 Cent günstiger geworden ist. Eigentlich hätten es knapp 17 Cent sein müssen. Morgen läuft der Tankrabatt aus. In ein Juweliergeschäft in Wiesmoor bei Aurich ist heute früh eingebrochen worden. Kurz nach 3 Uhr wurde mit einem Radlader die Eingangstür zerstört. Mit einer noch nicht genau bezifferten Menge Schmuck flüchteten die Täter dann mit einem Auto. Den Radlader ließen sie zurück. Er war von einer gegenüberliegenden Baustelle gestohlen worden. Zum ersten Mal seit 12 Jahren steht für die deutsche Fußballnationalmannschaft heute Abend ein WM-KO-Rundenspiel an. Gegner in Boston ist Paraguay, das ähnlich spielt wie Ecuador. Bundestrainer Nagelsmann ist also gewarnt. Los geht es um 22.30 Uhr. Davor spielt Brasilien gegen Japan.
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3: Ich bin Holger Dilk. Schönen guten Abend. 6 Menschen sind am Mittag in Stade in Niedersachsen bei einer Schießerei ums Leben gekommen. 4 Frauen und ein Mann waren sofort tot. Im Krankenhaus ist ein weiteres Opfer nun gestorben. Einzelheiten von Jana Klonikowski.
4: Die Schüsse sind in einer Jugendhilfeeinrichtung mit Mutter-Kind-Betreuung gefallen. Danach versuchten dann offenbar 2 Männer mit einem Wagen zu flüchten. Sie wurden von der alarmierten Polizei gestoppt und festgenommen. Dabei soll es sich auch um den mutmaßlichen Schützen handeln. Welche Rolle der zweite Mann gespielt hat, ist offen. In der Innenstadt von Stade ist der Tatort weiträumig abgesperrt. Über Motiv und Tathergang haben sich die Ermittler bisher noch nicht geäußert.
3: Muss sich Deutschland besser auf Extremhitze wie am vergangenen Wochenende einstellen? Ganz klar ja, sagen die Grünen. Sie fordern, dass die Bundesregierung handelt. Unter anderem sollen Krankenhäuser, Pflegeheime, Schulen und Kitas mit Klimaanlagen ausgerüstet und viel mehr Bäume in Städten gepflanzt werden. Auch die Linke spricht sich für Hitzeschutzkonzepte aus. Bundesumweltminister Carsten Schneider von der SPD sagt:
5: Jeder, der es bis jetzt noch nicht kapiert hat, dass wir mitten im Klimawandel sind, hat das jetzt erleben können. Es wird große Veränderungen für die Menschen mit sich bringen, aber auch für das Wirtschaften. Deswegen ist die Frage des Stoppens des Klimawandels, der Erderwärmung ein ganz zentraler Punkt und aber eben auch die Anpassung.
3: Nach den gegenseitigen Angriffen dementiert der Iran, dass die Verhandlungen mit den USA schon morgen weitergehen. US-Medien hatten von einem Treffen morgen in Katar berichtet. Am Wochenende gab es Angriffe von beiden Seiten. Befürchtet wird, dass das zu einem Zusammenbruch der Friedensbemühungen führen könnte. Heute früh hat die Polizei nach einer Verfolgungsfahrt ein geklautes Auto gestoppt. Bereits Freitag war der Schlüssel des Wagens in Ostrauderfehn gestohlen worden. In den frühen Morgenstunden wurde das Auto schließlich gestartet. Ein Streifenwagen konnte den gestohlenen Wagen mit 3 Jugendlichen an Bord in Papenburg stoppen. Zum ersten Mal seit 12 Jahren steht für die deutsche Fußballnationalmannschaft heute Abend ein WM-KU-Rundenspiel an. Gegner in Boston ist Paraguay, das ähnlich spielt wie Ecuador. Bundestrainer Julian Nagelsmann ist also gewarnt, er betont aber auch:
6: Natürlich gucken, was der Gegner ihm anbietet. Wir schauen auch, was uns vielleicht ein bisschen gefehlt hat im letzten Spiel. Ich finde es immer wichtig, gerade wenn du nicht so viel Zeit zwischen den Spielen hast, schon großen Fokus auf die eigene Leistung zu legen, auf die eigene Idee und auch so ein bisschen die eigene Idee so anzupassen, dass Spieler einfach sich wohlfühlen.
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1: Ich bin Holger Dilk. Schönen guten Abend. Stade steht unter Schock. In der niedersächsischen Stadt bei Hamburg sind 6 Menschen getötet worden. Passiert ist das Ganze in einer Jugendeinrichtung in der Innenstadt. Niedersachsens Innenministerin Behrens sagte zu den Hintergründen:
2: Nach bisherigen Erkenntnissen handelt es sich um eine Tat, die aus familiären Motiven begangen wurde, um eine extrem kaltblütige Gewalttat ohne politische oder wirtschaftliche Hintergründe.
1: Der mutmaßliche Täter wurde festgenommen. Bei ihm wurde laut Behrens eine Schusswaffe gefunden. Die Grünen verlangen nach der Hitzewelle mit Temperaturen von teilweise deutlich über 40 Grad Maßnahmen von der Bundesregierung. Unter anderem sollen Krankenhäuser, Pflegeheime, Schulen und Kitas mit Klimaanlagen ausgerüstet und viel mehr Bäume in Städten gepflanzt werden. Grünen-Bundestagsfraktionschefin Dröge sagt im Ersten:
3: Wir werden diese extremen Hitzerekorde immer wieder erleben. Das ist jetzt schon die Realität. Darauf muss man sich einstellen. Wir sind jetzt schon so weit fortgeschritten mit der Klimakrise, dass das nicht mehr zu verhindern ist. Und gleichzeitig, wenn wir jetzt nicht Klimaschutz machen, dann werden wir in 20 Jahren diese Sommer als kalt empfunden haben.
1: Der Tankrabatt ist beim Dieselkraftstoff offenbar nicht vollständig weitergegeben worden. Aus aktuellen Zahlen des IFO-Instituts geht hervor, dass Diesel im Schnitt nur rund 12 Cent günstiger geworden ist. Eigentlich hätten es knapp 17 Cent sein müssen. Morgen läuft der Tankrabatt aus. In ein Juweliergeschäft in Wiesmoor bei Aurich ist heute früh eingebrochen worden. Kurz nach 3 Uhr wurde mit einem Radlader die Eingangstür zerstört. Mit einer noch nicht genau bezifferten Menge Schmuck flüchteten die Täter dann mit einem Auto. Den Radlader ließen sie zurück. Er war von einer gegenüberliegenden Baustelle gestohlen worden. Deutschland startet bei der Fußball-WM in Nordamerika heute Abend in die K.O.-Runde. Im 16. Finale geht es gegen Paraguay. Für den DFB ist es das erste K.O.-Spiel bei einer WM seit 2014. Stürmer Kai Havertz:
4: Mein erstes K.O.-Spiel bei einer WM. Ich glaube, etwas, wovon viele, glaube ich, als Kind von träumen. Deswegen ist das natürlich schon ein Traum für mich. Und generell, ja, ich blicke natürlich mit großer Vorfreude aufs Spiel, freue mich extrem. Generell hat man, glaube ich, auch jetzt die letzten Tage gesehen, dass jeder heiß ist. Und bin positiv davon überzeugt, dass es ein gutes Spiel wird.
1: Anpfiff in Boston ist um 22.30 Uhr. Später in der Nacht spielen die Niederlande gegen Marokko.
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1: Ich bin Gisa Weber. Schönen guten Abend. Ein Sorgerechtsstreit ist offenbar der Hintergrund der tödlichen Schüsse im niedersächsischen Stade. Davon gehen die Ermittler aus. Die Lüneburger Polizeipräsidentin Katrin Schul sagt:
2: Der Täter hatte zusammen mit vielen der Opfer einen Termin über das weitere Sorgerecht seiner 3 Monate alten Tochter, die sich im Objekt zusammen mit der Kindsmutter befand, beide unverletzt.
1: 6 Menschen wurden getötet. Alle sind Erwachsene, die mit der Jugendeinrichtung, in der die Tat stattfand, in Verbindung stehen. Der mutmaßliche Täter, ein 45-jähriger Mann aus dem Raum Hannover, ist festgenommen worden. Muss sich Deutschland besser auf Extremhitze wie jetzt am Wochenende einstellen? Ganz klar ja, sagen die Grünen. Sie fordern, dass die Bundesregierung handelt. Unter anderem sollen Krankenhäuser, Pflegeheime, Schulen und Kitas mit Klimaanlagen ausgerüstet und viel mehr Bäume in Städten gepflanzt werden. Auch die Linke spricht sich für Hitzeschutzkonzepte aus. Bundesumweltminister Carsten Schneider von der SPD sagt:
3: Jeder, der es bis jetzt noch nicht kapiert hat, dass wir mitten im Klimawandel sind, hat das jetzt erleben können. Es wird große Veränderungen für die Menschen mit sich bringen, aber auch für das Wirtschaften. Deswegen ist die Frage des Stoppens des Klimawandels, der Erderwärmung ein ganz zentraler Punkt und aber eben auch die Anpassung.
1: Der Tankrabatt ist beim Benzin wohl so gut wie komplett an die Autofahrer weitergegeben worden. Beim Diesel sind laut IFO-Institut nur 12 Cent angekommen. 17 hätten es eigentlich sein sollen. Der Rest ist offenbar in die Kassen der Mineralölkonzerne geflossen. Der Tankrabatt gilt nur noch bis Ende des Monats. Zum ersten Mal seit 12 Jahren steht für die deutsche Fußballnationalmannschaft heute Abend ein WM-K.O.-Rundenspiel an. Gegner in Boston ist Paraguay, das ähnlich spielt wie Ecuador. Bundestrainer Nagelsmann ist also gewarnt. Er betont aber auch:
4: Natürlich gucken, was der Gegner ihm anbietet. Wir schauen auch, was uns vielleicht ein bisschen gefehlt hat im letzten Spiel. Ich finde es immer wichtig, gerade wenn du nicht so viel Zeit zwischen den Spielen hast, schon großen Fokus auf die eigene Leistung zu legen, auf die eigene Idee und auch so ein bisschen die eigene Idee so anzupassen, dass Spieler einfach sich wohlfühlen.
1: Nagelsmann setzt heute auf Dennis Undaff in der Startelf. Los geht's um 22.30 Uhr unserer Zeit. Brasilien hat das Achtelfinalticket schon sicher. Die Brasilianer haben einen Halbzeitrückstand gegen Japan in einen 2:1-Sieg umgewandelt. 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
1: Ich bin Gisa Weber. Schönen guten Abend. Die tödlichen Schüsse in Stade bei Hamburg haben wohl einen Sorgerechtsstreit als Hintergrund. Davon gehen die Ermittler aus. 6 Menschen wurden getötet. Alle sind Erwachsene, die mit der Jugendeinrichtung, in der die Tat stattfand, in Verbindung stehen. Der mutmaßliche Täter, ein 45-jähriger Mann aus dem Raum Hannover, soll einen Termin mit einigen von ihnen gehabt haben. Er wurde festgenommen. Niedersachsens Innenministerin Behrens sagt:
2: Ich bin mir sicher, dass diese schreckliche Tat Stade lange beschäftigen wird und sie wird auch Spuren hinterlassen, nicht nur bei denen, die betroffen sind oder einen geliebten Menschen verloren haben.
1: Die Grünen fordern nach der Hitzewelle mit Temperaturen von teilweise deutlich über 40 Grad Konsequenzen. Unter anderem sollen Krankenhäuser und Schulen mit Klimaanlagen ausgerüstet werden. Und in Städten sollen viel mehr Bäume als Schattenspender gepflanzt werden. Fraktionschefin Katharina Dröge sagt in der ARD:
3: Bäume ersetzen mehrere Klimaanlagen. Ein Baum alleine ersetzt mehrere Klimaanlagen. Bäume, Fassaden, Begrünung, Sträucher in den Städten, die würden die Luft runterkühlen für alle Menschen. Und damit auch die Menschen, die in den heißen Dachgeschosswohnungen leben müssen, die würden auch geschützt werden. Und das fordern wir von der Bundesregierung auch, hier zu handeln.
1: Wer einen Diesel fährt, ist beim Tankrabatt offenbar nicht so gut weggekommen. Das IFO-Institut hat ausgerechnet, dass der Literpreis im Schnitt nur 12 Cent günstiger geworden ist. Mehr von Christiane Hampe.
4: Eigentlich hätten es aber knapp 17 Cent sein müssen. Beim Benzin wurde der Rabatt dagegen nahezu vollständig weitergegeben. Das Ganze hat den Staat übrigens rund 1,6 Milliarden Euro gekostet. Weil beim Diesel nicht alles beim Kunden angekommen ist, dürfte ein Teil davon in den Taschen der Ölkonzerne gelandet sein, heißt es von den IFO-Experten. Morgen läuft der Tankrabatt aus, die Spritpreise dürften dann wieder anziehen.
1: Brasilien steht im Achtelfinale der Fußball-WM. Die Brasilianer haben einen Halbzeitrückstand gegen Japan in einen 2:1-Sieg umgewandelt. In der nächsten Runde trifft die Seleção dann auf die Elfenbeinküste oder Norwegen. 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
1: Ich bin Gisa Weber. Schönen guten Abend. Die tödlichen Schüsse im niedersächsischen Stade haben einen familiären Hintergrund. Die Polizei geht von einem Sorgerechtsstreit aus. 6 Menschen wurden getötet. Die Lüneburger Polizeipräsidentin Katrin Schuhl sagte:
2: Alle Getöteten sind Erwachsene und sind keine Menschen, die in der Einrichtung Schutz gesucht haben oder die dort in einer Jugend- und Kindereinrichtung waren, sondern es sind ausschließlich Mitarbeitende der Jugendeinrichtung, ein privater Träger oder des Jugendamtes.
1: Der mutmaßliche Haupttäter wurde festgenommen. Es handelt sich laut Polizei um einen 45-jährigen Mann aus dem Raum Hannover. Deutschland diskutiert, wie man sich besser gegen extreme Hitze wie am Wochenende wappnen kann. Grüne und Linke fordern Hitzeschutzkonzepte. Da geht es auch etwa um Klimaanlagen für Krankenhäuser und Schulen und mehr Geld für den Nahverkehr, damit die Bahnen trotz großer Hitze fahren können. Bundesumweltminister Carsten Schneider sagt, das Geld ist da. Er nimmt auch die Länder und Kommunen in die Pflicht.
3: Wir haben den Ländern in dieser Legislatur 100 Milliarden Euro zur Verfügung gestellt, die sie investiv verwenden können. Und genau für solche Investitionsmaßnahmen, wie sie jetzt auch nachgefragt und angebracht sind, steht es den Ländern frei, die Mittel zur Verfügung zu stellen.
1: Der Tankrabatt ist beim Benzin so gut wie komplett an die Autofahrer weitergegeben worden. Beim Diesel sind laut IFO-Institut nur 12 Cent angekommen. 17 hätten es eigentlich sein sollen. Der Rest ist offenbar in die Kassen der Mineralölkonzerne geflossen. Der Tankrabatt gilt nur noch bis Ende des Monats. Richtig so meinen die Experten vom IFO-Institut, denn der Rabatt hilft vor allem den Vielfahrern und denen, die Spritschlucker fahren, also nicht den Geringverdienern. Brasilien steht im Achtelfinale der Fußball-WM. Die Brasilianer haben einen Halbzeitrückstand gegen Japan in einen 2:1-Sieg umgewandelt. In der nächsten Runde trifft die Seleção dann auf die Elfenbeinküste oder Norwegen. 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
1: Ich bin Gisa Weber. Ein Sorgerechtsstreit ist offenbar der Hintergrund der tödlichen Schüsse im niedersächsischen Stade. Davon gehen die Ermittler aus. Der mutmaßliche Täter hatte laut Polizei einen Termin mit vielen der Opfer. Der 45-jährige Mann aus dem Raum Hannover ist festgenommen worden. 6 Menschen wurden getötet. Alle sind Erwachsene, die mit der Jugendeinrichtung, in der die Tat stattfand, in Verbindung stehen. Muss sich Deutschland besser auf Extremhitze wie jetzt am Wochenende einstellen? Ganz klar ja, sagen die Grünen. Sie fordern, dass die Bundesregierung handelt. Unter anderem sollen Krankenhäuser, Pflegeheime, Schulen und Kitas mit Klimaanlagen ausgerüstet und viel mehr Bäume in Städten gepflanzt werden. Auch die Linke spricht sich für Hitzeschutzkonzepte aus. Bundesumweltminister Carsten Schneider von der SPD sagt:
2: Jeder, der es bis jetzt noch nicht kapiert hat, dass wir mitten im Klimawandel sind, hat das jetzt erleben können. Es wird große Veränderungen für die Menschen mit sich bringen, aber auch für das Wirtschaften. Deswegen ist die Frage des Stoppens des Klimawandels, der Erderwärmung, ein ganz zentraler Punkt und aber eben auch die Anpassung.
1: Der letzte Tag mit Tankrabatt läuft. Ab Mitternacht ist die umstrittene Entlastung an den Tankstellen Geschichte. Colin Mock, sollte ich heute also am besten nochmal volltanken?
3: Ja, in Panik verfallen muss jetzt natürlich niemand, aber dass diese 17 Cent, die bisher an Steuer weggefallen sind, relativ schnell wieder draufgeschlagen werden, das ist wohl zu erwarten. Und keine Sorge, wer es heute nicht schafft, die 12-Uhr-Regel, laut der der Preis erst mittags wieder erhöht werden darf, gilt unabhängig vom Tankrabatt immer noch. Heißt, den großen Preissprung gibt's wohl erst morgen Punkt 12 Uhr. Über einen Ersatz an Entlastung nach dem Ende des Tankrabatts wurde lange diskutiert, beschlossen wurde aber nichts.
1: US-Präsident Trump bleibt dabei. Die Verhandlungen zwischen den USA und dem Iran sollen in Katar weitergehen. Der Iran hatte zuvor dementiert, dass für diese Woche neue Gespräche geplant sind. Zuletzt hatten sich beide Seiten noch wieder angegriffen. Brasilien steht im Achtelfinale der Fußball-WM. Die Brasilianer haben einen Halbzeitrückstand gegen Japan in einen 2:1 umgewandelt. In der nächsten Runde trifft die Seleção dann auf die Elfenbeinküste oder Norwegen. 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
1: Ich bin Gisa Weber. Tränen, Trauer, Fassungslosigkeit. Deutschland ist bei der Fußball-WM bereits im 16. Finale ausgeschieden. Gegen Paraguay verlor die DFB-11 nach einem 1:1 nach Verlängerung dramatischem Elfmeterschießen. Neben Paraguay hat auch Brasilien nach einem Sieg gegen Japan das Achtelfinale erreicht. Ein Sorgerechtsstreit ist offenbar der Hintergrund der tödlichen Schüsse im niedersächsischen Stade. Davon gehen die Ermittler aus. Die Lüneburger Polizeipräsidentin Katrin Schul sagt:
2: Der Täter hatte zusammen mit vielen der Opfer einen Termin über das weitere Sorgerecht seiner 3 Monate alten Tochter, die sich im Objekt zusammen mit der Kindsmutter befand, beide unverletzt.
1: 6 Menschen wurden getötet. Alle sind Erwachsene, die mit der Jugendeinrichtung, in der die Tat stattfand, in Verbindung stehen. Der mutmaßliche Täter, ein 45-jähriger Mann aus dem Raum Hannover, ist festgenommen worden. Der letzte Tag mit Tankrabatt läuft. Ab Mitternacht ist die umstrittene Entlastung an den Tankstellen Geschichte. Über einen Ersatz an Entlastungen nach dem Ende des Tankrabatts wurde lange diskutiert. Beschlossen wurde aber nichts. Einzig die 12-Uhr-Regel für Preiserhöhungen an den Tankstellen gilt noch. Die Grünen fordern nach der Hitzewelle mit Temperaturen von teilweise deutlich über 40 Grad Konsequenzen. Unter anderem sollen Krankenhäuser und Schulen mit Klimaanlagen ausgerüstet werden. Und in Städten sollen viel mehr Bäume als Schattenspender gepflanzt werden. Fraktionschefin Katharina Dröge sagt in der ARD:
3: Bäume ersetzen mehrere Klimaanlagen. Ein Baum alleine ersetzt mehrere Klimaanlagen. Bäume, Fassaden, Begrünung, Sträucher in den Städten, die würden die Luft runterkühlen für alle Menschen. Und damit auch die Menschen, die in den heißen Dachgeschosswohnungen leben müssen, die würden auch geschützt werden. Und das fordern wir von der Bundesregierung auch, hier zu handeln.
1: Malaysia verlängert die Suche nach dem seit 12 Jahren vermissten Flug MH370 um ein weiteres Jahr. Die Maschine mit 239 Menschen an Bord war auf dem Weg nach Peking von den Radarschirmen verschwunden. Es wird vermutet, dass sie irgendwo in den Indischen Ozean gestürzt ist. 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